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0: Mit 5 bis 13 Grad geht's meist durch die Nacht. Im Moment dazu haben wir es trocken. Nur vereinzelt sind ein paar Regenschauer und Gewitter mit dabei, etwa im Bergland oder im Osten Österreichs. Der heutige Freitag bringt uns viel Sonnenschein, zumindest bis zur Mittagszeit. Dann gibt's ein paar mehr Quellwolken und vor allem im Bergland gibt's dann auch stellenweise Regenschauer und Gewitter. Die Temperaturen mit 18 bis maximal 24 Grad.
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0: Die Nacht im Moment, dazu haben wir es trocken. Nur vereinzelt sind ein paar Regenschauer und Gewitter mit dabei, etwa im Bergland oder im Osten Österreichs. Der heutige Freitag bringt uns viel Sonnenschein, zumindest bis zur Mittagszeit. Dann gibt es ein paar mehr Quellwolken und vor allem im Bergland gibt es dann auch stellenweise Regenschauer und Gewitter. Die Temperaturen mit 18 bis maximal 24 Grad.
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1: So ist es und nicht anders. Hallo, herzlich willkommen. Grüß euch. Es ist der Freitag, was tust du da rumkrächzen?
2: Das war der Mikrofonständer, der ist noch nicht ganz so happy, wie du das bist.
1: Das sagen immer alle.
2: Oh, du bist so hyper. Wie viel Kaffee hast du heute schon getrunken?
1: Gott, ich trinke in der Früh überhaupt keinen Kaffee mehr.
2: Okay.
1: Vielleicht sollte ich einen trinken, meinst du?
2: Also, wir haben

0: jeden Fall sehr gute Laune. Ihr hört es schon, es ist viel Energie da. Wir alle wollen relativ schnell ins Wochenende. Wir machen das heute gemeinsam. Danke, dass ihr eingeschaltet habt. Und jetzt starten wir mal mit dem nächsten Antenne Salzburg 90er.
1: Oh ja.
0: Wir haben das Beste von heute. Nicht nur von Informationen her, auch musikalisch. Aber rein geht's mit dem nächsten Antenne Salzburg 90er für den Freitag im schönsten Bundesland Österreichs. Mehr Musik, mehr Abwechslung. Schönen guten
1: Morgen.

0: wunderschönen guten Morgen am heutigen Freitag. Kommen wir zu den Regularien für diesen 8. Mai 2026. Ja, wir schreiben einen Freitag im schönsten Bundesland Österreichs. Wir hätten heute den Tag der öffentlichen Parks und botanischen Gärten. Ist doch schön. Dann den Tag der Eltern in Südkorea. Trink eine Cola-Tag, ohne Sockentag. Und was ich besonders schön finde, ist den Welttag der Esel.
1: Ach, Esel sind so süße Viecher.
0: Die sind süß.
1: Die sind ein bisschen stur, aber das müssen sie auch sein, weil du,
0: ja. Das Interessante ist, Esel sind ja wahnsinnig neugierig. Und das, was so interessant ist, die sind wahnsinnig neugierig, dann aber doch gleichzeitig vorsichtig.
1: Echt schön.
0: Ja, ist gut.
1: Das sind auch süße Viecher. Also schön zum Anschauen.
0: Haben wir auch noch Geburtstagskinder?
1: Nicht viele. Kinder. Wenn ihr Geburtstag habt, macht was draus. Ihr seid eigentlich eine Gesellschaft. Die Marie Reim hätte heute Geburtstag oder hat. Die ist die Tochter von Matthias Reim. Die ist auch deutsche Schlagersängerin. 25 Jahre. Was ist denn
0: das? Das ist ja so, also, Jesus.
1: Dann hätte ich den Enrique Iglesias, der wird 50 heute.
0: Der ist okay.
1: Okay, das war schon.
0: Der mit der Anna Kournikova zusammen ist.
1: Das sagst du auch immer wieder, ja. Die sind aber so jankelig.
0: Eben deswegen finde ich es ja schön, darum kann man das ja auch dazu sagen. Aber bitte, was, die Tochter von Matthias Reim?
1: Du nicht zudern, die ist tatsächlich bekannt. Weil vor allem ist sie die Tochter von wem?
0: Matthias Reim. Und

von Tennis Salzburg. 20 nach 5 ist es schon. Gleich das erste News-Update des Tages. Was ist über Nacht passiert für euch? Fassen wir es zusammen. Gleich um 5:30 auf Antenne Salzburg. Guten Morgen.

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15: Es ist 5.30 Uhr im Studio Lukas Paulik. Mit über 120 Kilometern Lines und Trails startet Österreichs größte Bike-Region heute in Leogang in die neue Sommersaison.

0: Mit bis zu 9 Bergbahnen auf 7 Bergen ist man dabei in der Szene international bekannt. Außerdem feiert der Epic Bike Park heuer sein 25-jähriges Bestehen. Ab heute ist die Freibad-Saison ganz offiziell eröffnet. Nachdem in den vergangenen Monaten umfassende Sanierungs- und Erneuerungsarbeiten durchgeführt wurden, öffnen das Leppi und das Volksi wieder ihre Türen. Alleine im Leopoldskronabad wurden mehr als 1 Million Euro investiert. Und für die Salzburger Austria startet heute das letzte Heimspiel der Saison. Um 18 Uhr trifft man im Max-Eicher-Stadion auf Tabellenführer Austria-Lustenau. Das Spiel ist mit knapp 1600 Fans wie jedes Heimspiel erneut ausverkauft.
1: Danke Lukas, schönen guten Morgen. Rein starten wir in diesen Freitag. Ein paar Regenschauer ziehen noch drüber, dann kommt bald die Sonne raus in ganz Salzburg. Im Laufe des Nachmittags allerdings Innergebirg Gewitter möglich. Temperaturen bei 22 Grad.
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1: So, 5:31 Uhr, nichts los. Gute Fahrt.

0: Es ist der Freitagmorgen. Schönen eben diesen. Hier seid ihr richtig mit Antenne Salzburg und Katja und Christian. Und jetzt um die Uhrzeit habt ihr die Wahl. Reden wir jetzt über den Muttertag oder über Chips? Jetzt hört ihr mal daheim die Hand hoch. Wer ist für den Muttertag? Und wer ist für Chips hochhalten?
1: Ich werde jetzt...
0: Okay, also das ist mehr Chips. Mehr Chips.
1: Also Muttertag geht bei mir ganz schnell und zwar Oma, 90 Jahre alt. Was mache ich mit ihr? Maria.

0: rein, Messe, danach essen, sie zahlt selber, läuft.
1: Okay.
0: Sicher.
1: Ja, okay, dann reden wir über Chips.
0: Die liebt es.
1: Die Heidi Klum hat seit vorgestern Chips am Markt. Wir reden heute noch über die Lieblingsessen.
0: Die Heidi Klum hat ihre eigenen Chips?
1: Ja, haben wir doch gestern schon. Die Klum, ja, diese Hähnchen-Chips.
0: Haben wir noch gar nicht mitbekommen, die hat Hähnchen-Chips?
1: Ja, reden wir drüber, ja, ja.
0: Okay.
1: Also die macht das, sie hat immer gesagt, ich finde die Heidi Klum mittlerweile, finde ich ganz cool, weil sie sagt, wenn ihr was nicht passt oder wenn sie was nicht findet, dann erfindet sie es einfach selbst. Und sie hat gesagt, sie hat nie Chips gegessen, weil sie liebt Chips, was ich erstmal als Model schon gut finde, wenn man das sagt.
0: Ja.
1: Und es hat mir nie wirklich geschmeckt, deswegen hat sie es einfach selber gemacht. Mit einem, aus Deutschland, ihrem Lieblingshändel Brader ums Eck.
0: Jesus. Jetzt wirklich.
1: Jesus,
0: jetzt
1: ja.
0: Hat die, das ist ja unglaublich.
1: Und macht von Chips frisch, dann jetzt, das, ohne jetzt Werbung zu machen, Chips.
0: Weißt du, was meine große Sorge ist?
1: Nein.
0: Darf ich das jetzt überhaupt sagen?
1: Keine Ahnung.
0: Wenn die diese Chips aus Hühnerbrüsten machen,
1: oh,
0: ob
1: Gott.
0: Die Hühnerbrüste so fake sind wie
1: oh,
0: ihre.
1: Gott.
0: Das würde mir jetzt natürlich, also schaut bitte genau drauf, was drin ist.
1: Und draufsteht, Hans und Franz sind schon mal nicht.

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6: Im Studio Lukas Paulik. Die Region um den Fuschelsee will sich künftig noch stärker als Destination für Ganzjahrestourismus vermarkten. Dazu gibt es nun eine Strategie bis 2030. Es soll mehr Gesundheits- und Radtourismus geben. Die 6 Gemeinden Fuschel, Feistenau, Hintersee, Koppel, Ebenau und Hof bei Salzburg sollen dabei künftig stärker an einem Strang ziehen. Trotz Waffenruhe haben sich die USA und der Iran gegenseitig in der Straße von Hormuz beschossen. Das iranische Militär bestätigte Angriffe auf US-Kriegsschiffe und machte dafür wiederum US-Attacken auf einen iranischen Öltanker verantwortlich. Die US-Streitkräfte wehrten unprovozierte iranische Angriffe ab und reagierten mit Schlägen zur Selbstverteidigung, hält das Regionalkommando der US-Streitkräfte gestern auf der Plattform X dagegen.

0: gegen. Rund 21.600 Menschen haben im Vorjahr in Österreich erstmals eine Schuldenberatung aufgesucht. Insgesamt hat es über 60.000 betreute Fälle gegeben. Geht es nach dem am gestrigen Donnerstag vorgestellten Schuldenreport 2026, sind Teuerung, multiple Krisen und allen voran der Verlust des Arbeitsplatzes weiterhin die häufigsten Ursachen hinter einer Überschuldung. Und Österreichs Teamspieler Philipp Lienhardt und Erfolgstrainer Oliver Gnasner werden heuer in zwei Europacup-Finals die rot-weiß-roten Fahnen hochhalten. Lienhardt ist nach einem 3:1 seines SC Freiburg gegen Braga ins Endspiel der UEFA Europa League eingezogen. Eine Etage drunter buchte Glasner mit Crystal Palace nach einem 2:1 gegen Schachtar Donetsk das Endspielticket in der Conference League und damit sein zweites Europacup-Finale.
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2: Die Sonne kommt heute noch raus, wir starten aber kalt rein in diesen Tag. Nur 7 Grad gerade jetzt gemessen in Zell am See, 6 Grad sind es in St. Johann. In der Stadt Salzburg auch nur frische 7 Grad, 22 bis 24 Grad bekommen wir heute noch. Die Sonne kommt dann bald raus. Im Laufe des Nachmittags allerdings Gewitter vor allem Innergebirg möglich.
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3: 3:06, schönen guten Morgen. Es läuft gut auf Salzburgstraßen. Heute auch der erste Morgen seit vielen Wochen, wo man wieder durch den Schmittentunnel durchfahren kann.
2: Jawohl.
3: Wir wollen es jetzt nicht verschreien, nicht, dass irgendein bulgarischer LKW dort die Höhenkontrolle kontrolliert. Also insofern alles gut, gute Fahrt.
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0: Ab Nachwuchs ist die gute Nachricht für diesen Tag.
1: Die Kathi ist hin und weg, weil Antenne Salzburg hat eine Webcam. Und wir sehen diese. Schlafen die? Sind die schon wach oder schlafen die noch?
0: Sind nicht wach, Eglor. Eglor sind wir wach. Alle sind wir wach um diese Uhrzeit. Der Papa sucht sogar schon Futter.
1: Der muss schon Frühstück holen.
2: Sehr gut.
1: So, wir füttern euch mit mehr Musik, mehr Abwechslung und mehr 90ern. Das ist Dr. Albert. It's my life. Schönen guten Morgen am Freitag.

0: Am Sonntag ist Muttertag. 25 Millionen Euro lassen wir Salzburger uns denn durchschnittlich kosten. Das heißt, pro Person wären das 87 Euro. Guten Morgen, Antonia Salzburger mit Katja und Christian. Luki auch schon im Studio. 87 Euro. Komm mal da hin. Also Christian geht mit seiner Mama. Wo gehst du hin? Nach Maria Plein?
1: Das wissen wir alles noch nicht. Das alles noch. Das sind ja viele offene Fragen. Man weiß es noch nicht.
2: Spontan.
1: Ich habe ja,
2: spontan, ja.
1: Bitte was?
2: Spontan.
1: Spontan, ja. Nun sagen wir das auch ganz leise. Also es gibt auf jeden Fall Blumen, es gibt nichts Süßes, weil Oma mag nichts Süßes mehr.
0: Ich muss jetzt ganz ehrlich sagen, Muttertag ist ja super wichtig etc., aber muss das immer alles auf einen Tag projiziert werden? Ganz ehrlich, da gibt es Menschen, die kümmern sich überhaupt nie um ihre Mama und plötzlich am Muttertag kommen sie drauf.
1: Ja, aber wenigstens der eine Tag als nie. Das ist übrigens eine Diskussion, die führen wir jedes Jahr aufs
0: Neue.
1: Jedes Jahr.
0: Aber ich habe eine Dame gefunden, die mir recht gibt. Das ist nämlich die Freya Ridings. Diese Sängerin, die sagt nämlich auch, für sie ist Muttertag eigentlich jeder Tag, weil die Mama ist ihre beste Freundin und sie ehrt sie jeden Tag.
1: Aber ist das nicht komisch, wenn die Mutter die beste Freundin ist? Weil es soll doch die Mutter die Mutter sein und nicht die beste Freundin.
0: Ja, weil nur weil das bei dir nicht so ist, entschuldige. Also,
1: ich habe überhaupt keine Freundinnen. Ich habe ja nicht mal Freunde. Alles gut, ich kenne mich aus.
0: Aber dann spielen wir doch die Freya Ridings, ha?
1: Ja, die ist
0: cool. Zum Start rein. In

0: Diese vier Babystörche in Obertrum sind sowas von süß. Das ist die gute Nachricht des Tages. Da starten doch richtig gut rein. Seit gestern gibt es Nachwuchs. Vier Eier sind da geschlüpft, beziehungsweise vier Küken sind da rausgeschlüpft und momentan auf dem Schornstein der stillgelegten, also dort die Obertrumer Brauerei ist auf dem stillgelegten Schornstein.
1: Also es sind vier, das heißt, wir haben ein Girl mehr. Hoffentlich a girl like you.
0: Ja.
1: Sagt jetzt zumindest der nächste Antenne Salzburg 90er mit Edwin Collins. Das sind noch gute Nachrichten für den Start ins Wochenende. Diesen heutigen Freitag im schönsten Bundesland Österreichs. Wir sind Antenne Salzburg, mit Musik, der Abwechslung.

0: Christian singt neuerdings mit Alicia Keys mit. Ist auch ganz gut, Christian.
1: Ja, ein bisschen zu spät, aber umso pünktlicher gleich bei unseren Tennis Salzburg Nachrichten. Lukas Paulik hat es uns gerade reingelegt. Was gibt's denn Neues, Lukas?
0: Fußballspiel gibt's da heute. Austria Salzburg hat das letzte Heimspiel der Saison, nachdem der Saisonhalt ja fixiert ist. Der Sportdirektor, der Roli Kirchler, freut sich drüber. Heute wieder mächtig Stimmung im Stadion.
1: 19 Themen gleich. Mit einem, was sonst so wichtig ist, aus Salzburg, Stadt und Land in 7 Minuten um 6:30. Yeah.

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17: Salzburger Mordprozess sorgt ab heute für Hochspannung und Salzburger Austria mit Saisonfinale vor ausverkauftem Haus. Es ist 6.30 Uhr, einen schönen guten Morgen. Heute und voraussichtlich auch am kommenden Montag wird im Salzburger Schwurgerichtssaal einer der spektakulärsten Kriminalfälle der vergangenen Jahre verhandelt. Einem 66-jährigen Hausbesitzer wird angelastet, am 31. Juli des Vorjahres auf seinem Anwesen in Salzburg-Knigl einen ungarischen Einbrecher durch einen Schuss mit einer Faustfeuerwaffe in den Hinterkopf getötet zu haben. Der angeklagte Sportschütze gab ursprünglich an, dass

0: er zur Selbstverteidigung geschossen habe, weil der Ungar mit einem Messer bewaffnet gewesen sei. Den Ermittlungen zufolge war der Mann jedoch unbewaffnet. Mit über 120 Kilometern Lines und Trails und bis zu 9 Bergbahnen auf 7 Bergen startet Österreichs größte Bike-Region in die neue Sommersaison. Den Anfang machen heute die Leoganger Bergbahnen. Mit dem jährlich stattfindenden Mountainbike-Weltcup ist der Bikepark ein internationaler Hotspot in der Bike-Szene, so Marco Pointner, der Geschäftsführer vom Tourismusverband Saalfelden-Leogang.
1: Wo wirklich wieder Enduro, Cross-Country und Mountainbike-Downhill stattfindet. Das ist unser Event-Highlight des Jahres. Und ich glaube, dieses ist wirklich das tolle Produkt. Die Veranstaltungen in Summe, diese Aktivitäten tragen dazu bei, dass wir wirklich weltweit für das Thema Bike bekannt sind.
0: Zudem feiert der Epic Bike Park heuer sein 25-jähriges Bestehen. Und für Austria Salzburg steht heute das letzte Spiel der Saison in der zweiten Fußball-Bundesliga auf dem Programm. Um 18 Uhr trifft man vor erneut ausverkauftem Haus auf Tabellenführer Austria Lustenau. Sportchef Roland Kirchler.
2: Wir haben in den letzten Runden einfach gute Leistungen geboten. Das wollen wir beim letzten Spiel zu Hause vor eigenem Publikum natürlich auch wieder bestätigen und den Fans nochmal einen tollen Abschluss am Ende der sehr, sehr erfolgreichen Saison darbieten.
0: Im Zuge des Saisonfinals werden heute außerdem einige verdiente Spieler der letzten Jahre vor den Fans verabschiedet. Die Planungen für die neue Spielzeit laufen unterdessen weiterhin auf Hochtouren.
3: Für euch nur zur Information, Lukas Pollika selber mal bei der Austria gespielt, gell?
0: Ja.
3: Aber du wirst heute nicht verabschiedet.
0: Na leider, das ist schon Zeit her, die Verabschiedung.
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5: Die Sonne kommt bald raus in ganz Salzburg, nicht ganz ungetrübt. Im Laufe des Nachmittags ein paar Regenschauer möglich. Die Temperaturen erreichen heute 23 Grad.
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3: 6:35 mit guten Nachrichten. Berufsverkehr läuft. Ihr kommt gut voran. Durch den Schmittentunnel kann man auch wieder durchfahren. Gute Fahrt.
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0: Christian am Morgen.
1: Und es ist der Freitag, das Wochenende steht direkt vor der Tür. Starten wir rein mit einem richtig coolen 90er, oder? Machen wir uns Laune für diesen Freitag mit Cher auf Antenne Salzburg. Guten Morgen.

0: ist doch irgendwie schön, wenn man sich am Freitag schon auf die nächste Woche freuen kann, oder?
1: Oh ja.
0: Weil nächste Woche Song Contest.
1: Ja, natürlich.
0: Eine großartige Woche wird wieder diese Woche, wo sie Kerttin und Christian über die jeweiligen Songs aufreden werden.
1: No.
0: Gestern war auch schon die erste Probe, lief übrigens super für den Cosmo. Teilweise ist das Mikrofon ausgefallen, da sind sie am Überlegen, ob sie irgendwas anders machen, aber er selber super happy, alles

0: gut. Nicht ganz so happy ist die deutsche Beitragerin und das ist ja Sarah Engels.
1: Ja.
0: Ziemlicher Song.
1: Mhm.
0: So.
1: Also typisches Popgeplänkel halt, ganz ehrlich.
0: Ja, aber ich sag gerade, Christian werden sich wieder über dich
1: aufregen.
0: So, wie auch immer, jetzt ist sie in Wien gelandet. Es war alles mit dabei, außer was? Wie das so ist bei Flugreisen?
1: Koffer.
0: Koffer war nicht
1: Nein.
0: da. Und in dem Koffer natürlich auch Kostüm und Co.
1: Nein.
0: Aber glücklicherweise, Kostüm ist wieder aufgetaucht. Eurowings hat's gefunden,
1: ja, gut.
0: Hat dann nachgeliefert. Und Sarah Engels muss also nicht im Schlafanzug auf der Bühne stehen. Wobei ich das ja für eine willkommene Abwechslung halten würde, weil das Kostüm, das sie hat, schaut eigentlich genauso aus wie das Kostüm von allen anderen.
1: Ah, ja.
0: Da hätte sich zur Not auch irgendwas von anderen leihen können.
1: Aber es ist alles gut ausgegangen.
0: Ja, alles gut ausgegangen.
1: Gut.
0: Also herzlich willkommen in Wien. Frau Engels. Das ist ja die Stadt, wo die Engel singen. Mit und ohne Kostüm.

0: ganz wichtiger Tag heute. Heute kommt nämlich der Sommer. Die Schwimmbäder sperren auf in ganz Salzburg. In Antering ist es morgen soweit. Der Bademeister vom Schwimmbad in Antering, der Matthias Lebeselbacher, ist jetzt in der Leitung.
1: Guten Morgen.
2: Servus.
0: Grüß dich.
2: Hallo, hallo.
1: Sag mal, stimmt es, dass du mit der Kathi in die Schule gegangen bist?
2: Ja, genau. Ja,
0: ja. Ja, wir waren Klassenkollegen.
2: Ja, das sind die glorreichen Baujahre, sage ich mal.
1: Hat die damals die Menschen auch nicht ausreden lassen?
2: Ja, das vor Haus aus schon. Aber
0: hey, du sag ich falsch, das heißt.
1: Jetzt hast du wieder den ausreden lassen. Ja, das ist der Satz, der hier ist. Schön, bitte.
2: Das ist fast so coole Hocken wie ein Bademeister. Radiomoderator, ja.
1: Genau.
0: Du, wann geht da dein Tag zum Beispiel los?
2: Ja, doch um 7 bin ich dann schon da, aber da genehmigen wir dann schon ein kleines Ründchen im Becken, gell? Das ist ein traumhaft. Ab 9 sperren wir dann auch auf, Becken saugen und was halt so ansteht.
1: Lass den hier einmal ausreden jetzt, Kathi, also es ist ja wirklich unglaublich.
0: Du, Hirsian, du hast ja schon als Kind hast du gern Pommes frites gegessen, das hat sich nicht geändert, oder?
2: Pommes mit Ketchup, boah, vom Feinsten. Doch.
1: Dann letzte Frage, gibt's bei euch eigentlich intern eine Chronik im Bad, wo aufgezeichnet worden ist, wie oft die Kathi ins Becken gemacht hat?
2: Ja, schon, es müssen wir rauskratzen, aber lassen wir eher ruhen, die alten Leichen.
0: Ey, Mann, niemals in meinem Leben hätte ich irgendwo in ein Bad reingemacht, echt.
2: Ja, eben, das stand die Gäste von Haus aus nicht.
1: Natürlich nicht. Hier, alles Gute für die Eröffnung. Einen schönen Tag noch für dich.
2: Danke, alles Gute. Tschüss euch.
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Jetzt bauen wir noch seinen richtig coolen Antenne Salzburg 90er und den haben wir für euch. TLC Waterfalls. Und dann gleich bei uns in 6 Minuten um Punkt 7 alles, was wichtig ist aus Salzburg, Österreich und der Welt. Informationsupdate für den heutigen Freitag in den Antenne Salzburg Nachrichten um 7.

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4: Im Studio Lukas Paulik. In der Stadt Salzburg starten heute die beiden größten Freibäder in Leopoldskron und im Volksgarten in die neue Saison. Im Leppi wartet eine neue 72 Meter lange Rutsche samt Zeitnehmung auf die Besucher. Die iranische Regierung prüft nach eigenen Angaben weiter den Verhandlungsvorschlag der USA. Sobald die Beratungen abgeschlossen seien, werde das Ergebnis über Pakistan als Vermittler an die USA kommuniziert. Ziel ist es unter anderem, einen Rahmen für zunächst 30 Tage dauernde Verhandlungen zu schaffen, um den Krieg zu beenden. Gestern ist die Befragungswoche im Untersuchungsausschuss mit der Auskunftsperson Caroline List zu Ende gegangen. Die Witwe von Christian Pilnacek und die Präsidentin des Grazer Straflandesgerichts musste viele Fragen zum Smartphone des früheren Justizsektionschefs beantworten. Und Sebastian Ofner hat sich gestern beim ATP Masters 1000 Turnier in Rom ein Duell mit dem aktuell besten Tennisspieler der Welt gesichert. Der Österreicher setzte sich in der ersten Runde klar mit 6 zu 3.

0: 6:3 gegen Axel Michelsen durch und trifft nun auf Yannick Sinner.
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2: Die Sonne kommt allmählich raus, nicht ganz ungetrübt. Ein paar Wolken ziehen da heute im Laufe des Nachmittags drüber, vor allem in der Gebirge auch Gewitter möglich. Die Temperaturen steigen auf 17 bis 22 Grad. Ab morgen wird es dann milder und am Muttertag mit 27 Grad und Sonnenschein ein perfekter Muttertag.
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3: Um 6:40, schönen guten Morgen. Läuft gut auf Salzburgstraßen. Höchster Zeitverlust aktuell Wiester Landesstraße, da dauert 6 Minuten länger.
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2: Mit ganz vielen 90ern mit dabei und jetzt ein Gusto-Stückerl aus den 90ern. Ein fantastischer Song, lang nicht mehr gehört. Ohrenspitzen, Right Said Fred, machen uns richtig Stimmung für dieses Wochenende. Guten Morgen.
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3: Das klingt doch schon so nach Teufel Trick Prada, oder? Den schaue ich mir übrigens heute an.
2: Nein, du gehst heute ins Kino.
3: Ja, ich sage euch dann am Montag, wie er ist, ob es sich lohnt. Soll sich ja lohnen, habe ich mir sagen lassen. So, jetzt aber Right Said Fred.

0: Also der Stochenpapa ist jetzt schon sehr lange Essen holen, wollte ich nur sagen an der Stelle. Ich weiß nicht, ist der in Obertrum irgendwie Tankstelle noch zu und steht der davor und wartet drauf? Was ist denn da los?
1: Nein. Wir haben Storchennachwuchs in Obertrum. 3 Babys an der Zahl und jetzt war der Storchenpapa gerade da und hat sie gefüttert, die kleinen Jungen.
0: Ach so, ja.
1: Die 3 Küken. Wir haben einen Storchencam jetzt mittlerweile. Der installiert, damit wir da richtig gut zuschauen können, immer das Update haben können. Ist das nicht schön, dieser Nachwuchs seit gestern? Ist doch richtig fein.
0: Wobei, eine Frage ist offen und da werden wir heute Morgen den ganzen Morgen dranbleiben, weil zuerst hieß es gäbe 3 Eier.
1: Ja.
0: Dann auf einmal hieß es gibt aber 4 Küken.
1: Mhm.
0: Momentan sitzt die Mutter so drauf, dass man gar nicht weiß, wie viele Küken es gibt. Aber wir hoffen, dass es noch 4 sind.
1: Ja.
0: Also wir haben aber nur 3 gesehen bis jetzt.
1: Nur 3 Küken.
0: Und jetzt vorher bei der Fütterung, wie viel waren es? 3?
1: 3 kleine Schnäbel.
0: Ja.
1: Aber denen geht's gut, die schauen wirklich gut aus. Wie gesagt, Papa und Mama teilen sich das auf. Wie das in Salzburg so ist, alle helfen zusammen, damit es ein guter Tag wird. In diesem Sinne.
0: Kommt die Musik dazu von Antenne Salzburg, mehr Musik, mehr Abwechslung. Jetzt mit der Witz.

0: Am Sonntag ist Muttertag. Wir sagen es gleich nochmal dazu. Nicht, dass dann wieder heißt, hat ja keiner was gesagt.
1: Nein, Sonntag ist
0: Muttertag. Wie viel geben wir aus?
1: 25 Millionen Euro, Salzburg. Also durchschnittlich jeder von uns 87 Euro für den Muttertag.
2: Hallo, da ist die Gerda. Ich wollte eigentlich nur sagen, an die Mama soll der ganze Ding und nicht, wenn sie das alle anschaffen.
1: Ja, so ist es nämlich, gell, finde ich ja.
0: Das sind genau Kathis Worte.
2: Weil ich bin gelernte Floristin und das war aber ein Horror-Tag, weil ich sage, da sind die Leute kaufen gegangen, die was ein schlechtes Gewissen haben.
0: Wo?
2: Und meine Mama, die kriegt ein ganzes Jahr, wenn es mir drei rennt, einfach Blumen oder irgendwas. Also ich schenke ja Muttertag aus Prinzip nichts. Man sollte die Mama oder Papa

0: ganz hier lieb haben und Kleinigkeiten unterm Jahr schenken und eben nicht an so einen, an so einen Tag.
1: Das ist das Wort zum Freitag vor dem Muttertag. Danke für den Anruf. Genau, schönes Wochenende.
0: Für dich.

0: Ausland.
1: Wochenendecker kommen und was für eins. Ein richtig sommerliches Wochenende mit den letzten Freibädern, Schwimmbädern, die aufsperren in ganz Salzburg. So einen Überblick verschaffen wir uns. Gute Nachrichten zum Start rein in diesem Freitag. Gleich bei uns um 7:30 auf Antenne.

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12: Hochspannung vom Mordprozess um Kniegler Todesschützen und Salzburger Freibäder starten heute wieder durch. Es ist 7.30 Uhr, einen schönen guten Morgen. Mord oder doch Notwehr? Diese Frage muss ab heute ein Salzburger Geschworenengericht klären. Auf der Anklagebank sitzt ein 66-jähriger passionierter Sportschütze, der am Nachmittag des 31. Juli 2025 zwei Einbrecher auf seinem Anwesen in Salzburg-Kniegl erwischte. Der Mann zog daraufhin seine Pistole und schoss dem flüchtenden Eindringling in den Hinterkopf. Laut Anklage habe der getötete Ungar zu keinem Zeitpunkt versucht, den Mann zu attackieren. Für Austria Salzburg steht heute das letzte Spiel der Saison in der zweiten Fußball-Bundesliga auf dem Programm. Um 18 Uhr trifft man vor erneut ausverkauftem Haus auf Tabellenführer Austria Lustenau. Sportchef Roland Kirchler.
13: Wir haben in den letzten Runden einfach gute Leistungen geboten. Das wollen wir beim letzten Spiel zu Hause vor eigenem Publikum natürlich auch wieder bestätigen und den Fans nochmal einen tollen Abschluss am Ende der sehr, sehr erfolgreichen Saison darbieten.
12: Im Zuge des Saisonfinals werden heute außerdem einige verdiente Spieler der letzten Jahre vor den Fans verabschiedet. Unterdessen laufen die Planungen für die neue Saison weiterhin auf Hochtouren. Und nachdem seit drei Wochen im Eierfreibad bereits der Betrieb läuft, starten heute auch das Leppi und das Volksi in die Freibadsaison. In den vergangenen Monaten wurden umfassende Sanierungs- und Erneuerungsarbeiten durchgeführt. Allein im Leopoldskroner Bad wurden mehr als 1 Million Euro investiert, freut sich der ressortzuständige Vizebürgermeister Florian Kreibich. Besonders stolz ist er auf die neue Wasserrutsche.
14: Man darf sich sicher auf einige Spezialeffekte freuen, Feuermotive, Twister, Spider-Net und Stripe, was immer man sich darunter vorstellen kann. Also zahlreiche

0: Kurven, sie ist 72 Meter lang und garantiert führt sie ins Wasser hinein, dass man nass wird.
1: Insgesamt verzeichnen die städtischen Freibäder rund 200.000 Badegäste pro Saison.
2: Außer der Christin war vorher im Becken, ist kein Wasser mehr drin. Das ist nicht. Nein. Wir freuen uns, dass die Badesaison endlich begonnen hat und das Wetter passt auch. Die Sonne kommt raus in ganz Salzburg. Temperaturen heute noch 23 Grad. Am Wochenende wird es dann heißer.
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4: Um 7:30 mit guten Nachrichten von Salzburg Straßen. Berufsverkehr läuft. Höchster Zeitverlust aktuell. Wiestal Landesstraße vor Hallein. 8 Minuten dauert es dort länger.
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2: Und was brauchen wir noch, um die Vorfreude auf dieses Wochenende perfekt zu machen? Sonne, Hackerl ist da, Wochenende steht vor der Tür, Hackerl und mehr 90er mit Depeche Mode, Hackerl, Eglor, bei uns auf Antenne Salzburg. Enjoy the silence.

0: Es ist der Freitag und es ist ein ganz besonderer Freitag für eine Gemeinde in Salzburg. Da wird nämlich heute schon der zweite Maibaum heuer aufgestellt. Der erste ist es nämlich umkippt in St. Michael im Lungau. Und die Chiara von der Landjugend St. Michael ist jetzt in der Leitung.
1: Guten Morgen.
2: Heute ja ein wichtiger Tag für euch, oder?
1: Ja, total. Uns ist ja leider am Mittwoch ein Missgeschick mit Maibaum passiert, beziehungsweise uns ist der Wind ein bisschen dazwischen gekommen. Aber davon lassen wir uns jetzt nicht unterkriegen und dann wird halt heute leider ein neuer Maibaum aufgestellt werden müssen.
2: Aber ist das nicht cool, ihr könnt zweimal einen Maibaum aufstellen?
1: Naja, der Aufwand ist halt schon auch nicht ohne, aber wir haben im September Maibaumfestel und das heißt, deshalb hilft es nichts, es muss einer stehen.
2: Ja, natürlich, klar. Das heißt, wie macht ihr das heute?
1: Unser Obmann wird heute zum Mittag in den Wald gehen mit seinem Stellvertreter, die schneiden dann schon mal einen Baum um. Der wird vorbereitet und dann führen wir gemeinsam mit einigen Mitgliedern runter zur Lungau Arena und dann wird er so schnell wie möglich aufgestellt, dass das reibungsfrei und schnell über die Bühne geht.
2: Was sagst du, wird jetzt der neue Maibaum noch größer und noch schöner als der alte?
1: Also größer nicht, größer wahnsinnig sind wir nicht. wir wollen auch jegliche Chancen haben, dass da nichts wieder passiert, aber sie haben sich schon sehr, sehr schön ausgesucht, so wie ich gehört habe.
0: Ja, perfekt. Dann hoffen wir, dass er dieses Mal stehen bleibt und deshalb spielen wir jetzt Miles Smith mit Stay für den zweiten Maibaum in St. Michael heuer, okay?
1: Dankeschön.

0: den Storchen-News. Der Storchenvater ist in dieser Sekunde auf dem Nest gelandet mit frischem Essen. Wir reden von unseren Störchen in Obertrum. Haben ja momentan, also wir sehen immer nur drei Küken im Nest. Erstmal ist Gott, dann Tennis Salzburg hier, Katja und Christian am Morgen. Gleich dazu die gute Nachricht, der Storchenpapa hat sich gerade geputzt.
1: Ja, das ist ja,
0: also ein Mann, der sich auch in der Früh reinigt. So sind die Störche in Obertrum.
1: Oh ja, das sind die Salzburger überhaupt natürlich, weil es sind ja astreine Salzburger Storchenbabys, muss man auch dazu sagen. Das gibt es selten.
0: Das stimmt.
1: Wenn jetzt irgendwo im Burgenland wohnt, dann sage ich, Salzburger Storchenbabys sind selten. Und ihnen geht's gut.
0: Ja.
1: Ist doch wunderbar.
0: Jetzt müssen wir nur noch klären, ob unter diesen Storchenbabys schon die 6 Jahre Volksschule fällt.
1: Ach Gott.
0: Die da momentan geplant wird. Werdet euch da am Laufenden. Wir haben schon mitbekommen, an Latein sind sie sowieso nicht interessiert. Aber den Storchen geht's gut. Der Papa ist auch da. Sie sind frisch gefüttert. So starten wir rein. Jetzt brauchen wir nur noch Salzburgs beste Musik. Mehr Musik, mehr Abwechslung. Hier ist Thorsten Einarsson.
2: Am Arf.

0: Jetzt ist dann doch ein bisschen was los auf Salzburgstraßen. Nur dauert so ein bisschen länger.
1: Das am Freitag.
0: Ja, also für einen Freitag ist heute ein relativ bewegter Morgen. Mhm. Wir haben so 8 Minuten vor Bergheim Zeitverlust und 8 Minuten auch auf der Wiesterlandesstraße momentan vor Hallein. Aber grundsätzlich keine gröberen Verkehrsbehinderungen zu vermelden. Alles, was sonst so wichtig ist, aus Salzburg, Österreich und der Welt, gleich bei uns in den Top News. In 9 Minuten um Punkt 8. Und davor gibt's noch was richtig Feines.
1: Oh. Simply Red trommeln uns rein in diesen Freitag Richtung Wochenende mit Fairground. Lang nicht mehr gehört. Antenne Salzburg hier. Guten Morgen.

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4: Im Studio Lukas Paulik. Ein knappes Jahr nach der abgewendeten Insolvenz ist der Salzburger Trachtenhersteller Gössl nach eigenen Angaben auf einem guten Kurs. Das Geschäft im Gwandhaus im Salzburger Stadtteil Morsk ist weiterhin geöffnet, gleichzeitig wird umgebaut. Insgesamt 28 Geschäfte betreibt die Firma österreichweit. Sie sucht weiterhin neue Mitarbeiter für den Verkauf. Der morgige 9. Mai ist der wohl wichtigste russische Staatsfeiertag. Zuerst hat Russlands Machthaber Wladimir Putin versucht, mit einem Waffenruheangebot die für ihn so wichtige jährliche Parade zum Sieg über Nazi-Deutschland zu retten. Doch den Plan durchkreuzte die Ukraine geschickt. Nun findet eine abgespeckte Variante der Parade statt. Ein US-Handelsgericht hat die von Präsident Donald Trump verhängten weltweiten Zölle von 10% für unzulässig erklärt. Die pauschalen Abgaben seien nach einem Handelsgesetz aus den 1970er Jahren nicht gerechtfertigt, urteilte das Gericht gestern. Und Polizisten einer Zivilstreife in Klagenfurt haben in der Nacht auf heute einen mutmaßlichen Einbrecher ertappt. Der Mann hatte in der Innenstadt hinter dem Auto der Beamten gehalten und war dann maskiert ausgestiegen. Als er zu einem Automaten eines Geschäftslokals ging, schritten die Polizisten ein.
5: Mit Sonnenschein geht's rein in diesen Freitag. Die Temperaturen aber richtig frisch. 4 Grad nur in Bad Hofgastein, 7 sind's nur in der Stadt Salzburg. Bis an die 22 Grad bekommen wir heute. Im Laufe des Nachmittags ziehen ein paar harmlose Quellwolken drüber. Obwohl so harmlos sind die Innergebirge nicht. Da gibt's auch Gewitter.
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6: Und schon läuft es viel besser auf Salzburgstraße. Jetzt haben wir sogar Zeit, dass wir mal diese eine Baustelle beim Krauthügel reinbringen. Und zwar Sinnhubstraße. Dort momentan in beiden Fahrtrichtungen ist auch der höchste Zeitverlust 6 Minuten, die es länger dauert.
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5: Am Freitag kurz vom Wochenende. Ein perfekter 90er passt dazu, oder? Eine gute Reise rein ins Wochenende.
6: Mit Roxette und Joyride.

0: mit den richtigen Spitznamen ins Wochenende reinstarten, macht doch viel mehr Spaß, oder? Wie zum Beispiel Christian Stocker, der Bundeskanzler, den nennen sie heute den ganzen Tag nur noch Stocki. Einfach so, weil es besser klingt. Und auch wir haben heute für euch was vorbereitet. Ihr kennt sicher auch irgendeinen Lukas, allein schon aus unserer Antenne Salzburg Nachrichtenredaktion, Lukas Paulik.
1: Ich ahne Schlimmes.
0: No. Ja, wir haben jetzt die besten Spitznamen für einen Lukas.
1: Okay.
0: Ja? Wie wäre es zum Beispiel mit, und ich finde, dass es sogar stimmen würde, 9-mal Klukas.
1: Ja,
0: also nicht, dass du einer davon wärst,
1: okay.
0: Aber du weißt halt wirklich alles.
1: Oh.
0: Es ist echt unglaublich.
1: Dann ist tatsächlich nett gemeint.
0: Fußball, ja. Salzburg, ja. Österreich und die Welt. Lukas, kennt sie aus.
2: Klukas, jetzt check ich's auch.
1: Mhm.
2: Okay.
0: So, Trigger.
2: Ja.
0: Ich fände auch Lukas Pressknödel super.
1: Ja, da sind wir dabei.
0: Da sind wir dabei, oder?
1: Mittagessen.
0: Eine schöne Rindsuppen dazu.
1: Ja.
0: Lukas Pressknödel.
1: Genau.
0: Verputzen wir gemeinsam. Wie wär's mit Hubschrauber Flukas?
1: Der ist sehr weit hergeholt, oder?
0: Ist weit hergeholt,
1: also der ist ja.
0: Ja. Immer noch besser als Luke Quasimodo.
1: Ja, tatsächlich, ja.
2: Na, das stimmt ja überhaupt nicht. Muss ich jetzt auch mal sagen.
1: Ja, wirklich, ja. Danke.
0: Wobei, mein Lukas ist guter Sinn, der junge Mann.
2: Ja,
0: bist du Single eigentlich?
2: Ja.
0: Single, oder?
2: Mhm.
0: Dann könntest du auch ein Luke Casanova sein.
1: Ah, ja.
2: Gott.
1: So darf sich gerne wer melden, falls wer einen Luke Casanova braucht.
2: Lukas!
0: Bitte gerne 0662 40 88.
1: Ja.
0: Also ja, Katja und Christian, am Morgen ist es schon so ein kleines Lukas-Spalt-Theater.
3: Es war einmal ganz etwas anderes.
4: Katja und Christian am Morgen.
3: Das war spitze.

0: Muttertag. Und zum Muttertag feiern wir alle großartigen Mütter in ganz Salzburg. Mit Quality Time, das ist ja immer was Feines, das kann man immer brauchen, aber vor allem natürlich für die Mamas, die es ja wirklich verdient haben. Nicht nur Muttertag, muss man auch dazu sagen.
1: Schaut mal nach auf www.antennesalzburg.at, da könnt ihr euch anmelden. Das hat der Martin gemacht, der ist jetzt in der Leitung.
2: Ja, hallo, guten Morgen.
1: So Martin, du bist stolzer Papa einer 10 Monate alten Tochter und du hast quasi für deine Tochter angerufen.
2: Weil sie kann ja noch nicht sprechen, sie ist erst 10 Monate alt und eben meine Frau, ihre Mama sozusagen, die strengt sich wirklich Vollgas an und ist immer für

0: Und da wollte ich jetzt einfach mal ein Vertreter und Danke sagen.
1: Ja, vor allem mit 10 Monaten, gell, da ist schon ordentlich was zu tun.
0: Ja, ja, das hat unser Leben schon sehr gut verändert, aber auf jeden Fall im positiven Sinne.
1: Wie laufen die Nächte?
0: Ja, die sind sehr dynamisch, darf ich sagen.
2: Dynamisch ist gut. Das heißt, wie viele Stunden Schlaf kommt hier so?
0: Ja, das ist so, also grundsätzlich so zwischen 2 und 3 Stunden, wenn es gut geht am Stück. Und dann ist halt wieder so ein bisschen Entertainment die Nacht und ja.
2: Ja, und vor allem die Mama ist ja dann wirklich 24 Stunden am Tag da, gell?
0: Ja, genau. Und deswegen möchte ich mich einfach einmal bedanken und unsere Tochter Olivia genauso.
1: Ja, perfekt. Dann macht ihr zu dritt einen wunderbaren Ausflug.
2: Ihr macht einen Familienausflug auf die Schafbergbahn als ganze Familie.
0: Ja, herzlichen Dank.
1: Bitte gerne. Schönen Muttertag an den Papa.
0: Danke, danke.
1: Und liebe Grüße an die Mama.
0: Dankeschön, gell. Freuen wir uns. Ciao.
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0: Wir starten an diesem Freitag eigentlich quasi rein in diese Sommersaison. Nicht nur mit den vielen Schwimmbädern, die heute aufmachen, sondern auch mit der größten Bike-Region Österreichs. Und die haben wir mitten in Salzburg. Ha, kann man richtig stolz sein. Gute Nachrichten. Da gibt es viel Neues gleich bei uns in Insta-Themen in den Nachrichten um 8:30.
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7: Hochspannung vom Mordprozess um Kniegler Todesschützen. Und ein Sieg ist Pflicht. Salzburger Fußballbullen mit letzter Meisterchance. Es ist 8.30 Uhr. Einen schönen guten Morgen. Mord oder doch Notwehr? Diese Frage muss ab heute ein Salzburger Geschworenengericht klären. Auf der Anklagebank sitzt ein 66-jähriger passionierter Sportschütze, der am Nachmittag des 31. Juli 2025 zwei Einbrecher auf seinem Anwesen in Salzburg-Knigl erwischte. Der Mann zog daraufhin seine Pistole und schoss dem flüchtenden Eindringling in den Hinterkopf. Laut Anklage habe der getötete Ungar zu keinem Zeitpunkt versucht, den Mann zu attackieren. Mit über 120 Kilometern Lines und Trails und bis zu 9 Bergbahnen auf 7 Bergen startet Österreichs größte Bike-Region in die neue Sommersaison. Den Anfang machen heute die Leoganger Bergbahnen. Mit dem jährlich stattfindenden Mountainbike-Weltcup ist der Bikepark ein internationaler Hotspot in der Bike-Szene. So Marco Pointner, der Geschäftsführer vom Tourismusverband Saalfelden-Leogang.
8: Wo wirklich wieder Enduro, Cross-Country und Mountainbike-Downhill stattfindet. Das ist unser Event-Highlight des Jahres. Und ich glaube, das ist wirklich das tolle Produkt. Die Veranstaltungen in Summe, diese Aktivitäten tragen dazu bei, dass wir wirklich weltweit für das Thema Bike bekannt sind.
7: Zudem feiert der Epic Bike Park heuer sein 25-jähriges Bestehen. Und für den FC Red Bull Salzburg könnte der Traum vom Meistertitel am Sonntag entweder endgültig vorbei sein oder er wird neu entfacht. In der Fußball-Bundesliga muss die Bechler-Elf am vorletzten Spieltag beim LASK antreten. Auf den Tabellenführer fehlen aktuell 4 Punkte. Somit muss ein Sieg her, ansonsten ist der Titel futsch. Anstoß in

0: Linz ist um 17 Uhr.
1: Die Sonne ist heraus und sie bleibt uns erhalten heute den ganzen Tag. Ein paar harmlose Quellwolken ziehen drüber. Es ist aber kälter als zuletzt bei maximal 23 Grad heute. Innergebirg die Chance auf oder die Möglichkeit auf Gewitter. Morgen dann mehr Sonnenschein und am Muttertag wird es heiß mit 27 Grad.
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3: Um 8:30 mit guten Nachrichten von Salzburg Straßen. Ihr kommt's gut voran. Solltet ihr Meldungen haben, dann jederzeit gerne und gleich an uns. Immer für euch erreichbar die gratis Antenne Salzburg Verkehrshotline 0800 101 201.
1: Gute Fahrt.
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3: Und wir starten hinein mit einem deutsch-italienischen Reim, meine sehr geehrten Damen und Herren. Wie wird der Freitag schön mit Laura Nonni?

0: Es ist ein ganz wichtiger Tag heute. Ab heute kommt der Sommer. Viele Schwimmbäder sperren auf und das Schwimmbad in Antering im schönen Flachgau sperrt morgen auf. Und der Bademeister, der Matthias Lebeselbacher, ist jetzt in Leitung.
1: Morgen.
2: Servus.
0: Grüß dich.
2: Hallo, hallo.
1: Sag mal, stimmt es, dass du mit der Kathi in die Schule gegangen bist?
2: Ja, genau. Ja, ja.
0: Ja, wir waren Klassenkollegen.
2: Ja, das sind die glorreichen Baujahre, sage ich mal.
1: Hat die damals die Menschen auch nicht ausreden lassen?
2: Ja, das vor Haus aus schon. Aber
0: hey, du sag ich falsch ist erst.
1: Jetzt hast du wieder den ausreden lassen. Ja, das ist der Satz, der hier ist. Schön bitte.
2: Es ist fast so coole Hocken wie ein Bademeister. Radiomoderator, ja.
1: Genau.
0: Du, wann geht da dein Tag zum Beispiel los?
2: Ja, doch um 7 Uhr bin ich dann schon da. Aber da genehmigen wir dann schon ein kleines Ründchen im Becken, gell? Das ist ein traumhaft. Ab 9 sperren wir dann auch auf Becken saugen und was jetzt so ansteht.
1: Lass den hier einmal ausreden jetzt, Kathi. Es ist ja wirklich unglaublich.
0: Du, Hirsi, du hast ja schon als Kind hast du gern Pommes frites gegessen. Das hat sich nicht geändert, oder?
2: Pommes mit Ketchup, boah, vom Feinsten. Doch.
1: Dann letzte Frage. Gibt es bei euch eigentlich intern eine Chronik im Bad, wo aufgezeichnet worden ist, wie oft die Kathi ins Becken gemacht hat?
2: Ja, schon. Jetzt müssen wir rauskratzen, aber lassen wir eher ruhen, die alten Leichen.
0: Ey, Mann, niemals in meinem Leben hätte ich irgendwo in ein Bad reingemacht, echt.
2: Ja, eben. Nein, das sind die Gäste von Haus aus.
1: Natürlich nicht. Hier, alles Gute für die Eröffnung. Einen schönen Tag, ja, mal für dich.
2: Danke, alles Gute.

0: kurzes Storchen-Update aus Obertrum. Wir haben seit gestern junge Vögel, 3 Storchenbabys an der Zahl, die da bei der Trummer Brauerei oben nisten. Ihnen geht's gut. Wir haben eine Webcam dort und das ist fantastisch. Beide Elternpaare, sowohl Mama als Papa, kümmern sich rührend um die Kinder. Ist das nicht schön? Einfach im schönsten Bundesland Österreichs macht man das einfach so an diesem Freitag vor dem Wochenende, oder? Da steht man zusammen, da hört man zusammen.
1: Ich finde es lustig, wie der Vater momentan so dort steht und ganz bewusst runterschaut und schaut, dass auch alles safe ist.
0: Oh, ist doch schön.
1: Kennt man so als Vater auch.
0: Ist doch richtig.
1: Jetzt ist er gerade wieder weggeflogen, um neues Essen zu holen. Ne? Das ist fleißig.
0: Also, sehr schön. Den 3 Stochenbabys geht's gut in Obertrum im Flachgau.

0: Zeit nehmen und wir reden von einer nagelneuen Route im Leppi. Heute wird sie eröffnet. Das schauen wir uns natürlich ganz genau an. Ich glaube, dass ich mit meinem Gewicht schneller wäre als du.
1: Naja, aber Technik macht auch viel aus, glaube ich.
0: Was ist da? Also
2: beim Untergristen durchpasst durch die Rutsche.
0: Sehr viele offene Fragen, die Antworten dazu gleich bei uns in den Antenne Salzburg Nachrichten. Da ist alles drin, was wichtig ist aus Salzburg, Österreich und der Welt.

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13: Iranische Regierung prüft weiterhin US-Verhandlungsvorschlag und Sebastian Ofner trifft auf Yannick Sinner beim Tausender-Turnier in Rom.
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13: Im Studio Lukas Paulik. Die iranische Regierung prüft nach eigenen Angaben weiter den Verhandlungsvorschlag der USA. Sobald die Beratungen abgeschlossen seien, werde das Ergebnis über Pakistan als Vermittler an die USA kommuniziert. Ziel ist es unter anderem, einen Rahmen für zunächst 30 Tage dauernde Verhandlungen zu schaffen, um den Krieg zu beenden. Gestern ist die Befragungswoche im Untersuchungsausschuss mit der Auskunftsperson Caroline List zu Ende gegangen. Die Witwe von Christian Pilnacek und Präsidentin des Grazer Straflandesgerichts musste viele Fragen zum Smartphone des früheren Justizsektionschefs beantworten. Und Sebastian Ofner hat sich gestern beim ATP Masters 1000 Turnier in Rom ein Duell mit dem aktuell besten Tennisspieler der Welt gesichert. Der Österreicher setzte sich in der ersten Runde klar mit 6:3 und 6:3 gegen Axel Michelsen durch und trifft nun auf die Nummer 1 der Welt, Yannick Sinner.
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15: Mit viel Sonne geht es da jetzt Richtung Wochenende heute. Wirklich können wir ordentlich Sonne genießen und auch die Temperaturen sind richtig angenehm warm, bis zu 24 Grad. Im Laufe des Nachmittags, da mischen sich im Bergland aber einige Quellwolken dazu. Da gibt es dann auch ein paar Regenschauer und Gewitter.
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15: Und da gibt es aktuell nur eine Meldung, und zwar in Vorarlberg. Auf der A14 dauert es bis zu einer Dreiviertelstunde länger im Baustellenbereich vor dem Pfändertunnel. Da wird nämlich wechselseitig angehalten. Ich wünsche euch eine gute und vor allem sichere Fahrt.
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15: Mit mir, Gloria Grünberger. Schönen Vormittag Österreich. 8:59 haben wir es und jetzt starten wir so richtig rein in diesen Freitag. Dann haben wir es bald geschafft. Wochenende steht vor der Tür. Und jetzt gibt es erstmal Österreichs beste Musik.
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0: Antenne Österreich hier am Freitag mit einem Nachrichtenüberblick.
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0: Aus der Antenne Österreich Nachrichtenredaktion berichtet Lukas Paulik.
3: Ein heftiges Gewitter ist gestern Abend in der Weststeiermark und in Graz niedergegangen. Punktuell ist es zu starkem Regen und Hagel gekommen. Für die aktuelle Trockenheit ist der Niederschlag aber noch zu wenig gewesen. Ein Alkoholverbot gilt ab heute am Wiener Westbahnhof und den umliegenden Straßen. Verboten ist nicht nur das Trinken, sondern auch das Dabeihaben von Alkohol. Bei Verstößen drohen Geldstrafen. Zudem gilt seit heute auch beim Fritz-Imhoff-Park eine Schutzzone hinsichtlich Drogenkriminalität. Und der Muttertag bleibt ein wichtiger Wirtschaftsfaktor in Niederösterreich. Es werden Umsätze in der Höhe von rund 55 Millionen Euro erwartet. Besonders beliebt sind Blumen und Pflanzen als Geschenke. Danach folgen Süßigkeiten.
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7: Und mit viel Sonne starten wir da rein ins Wochenende heute. Auch die Temperaturen richtig angenehm, bis zu 24 Grad. Im Laufe des Tages mischen sich dann aber doch noch einige Quellwolken mit dazu. Es gibt dann auch ein paar Regenschauer und Gewitter. Ja, und das Wochenende wird ähnlich, immer viel Sonne, aber auch dichte Wolken mit dabei und ein paar Regenschauer. Ich wünsche euch ein schönes Wochenende.
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7: Und da dauert es in Vorarlberg bis zu einer halben Stunde länger auf der A14 vor dem Pfändertunnel in beiden Fahrtrichtungen, weil es wird wechselseitig angehalten im Baustellenbereich. Und in Wien dauert es noch eine Viertelstunde länger auf der A4 Richtung Ungarn zwischen der Simmeringer Heide und der Grenze Wien-Niederösterreich. Gute und vor allem sichere Fahrt.
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7: Mit mir, Gloria Grünberger, und es geht rein in das Wochenende, in diesen Freitag. So, auch mit dabei, Miley Cyrus. Like Charlie Puth steht auch schon in den Startlöchern. Es wird ein guter Freitag mit Österreichs bester Musik und mit Sombra.

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0: Die meisten Hits ganz ausgespielt hier auf Antenne Österreich an diesem Freitag. Kurzer Reminder, am Sonntag ist schon Muttertag. Wie schaut's da bei der Luisa aus Gmunden aus? Was hast du geplant für die Mama?
1: Die Mama und ich, wir tun das Frühstück machen und wir gehen ins Zoo zusammen.
0: Ja, das klingt auf jeden Fall richtig schön. Es gibt natürlich auch immer einige Geschenke und die Blumen, die sind da weiterhin ungeschlagen auf Platz 1. Und wir geben dafür auch ordentlich viel Geld aus. Am spendabelsten sind übrigens alle in Tirol und Vorarlberg. Da wird durchschnittlich 91 Euro pro Kopf ausgegeben. Am sparsamsten sind die Steirer und die Kärntner mit jeweils 66 Euro. Aber ganz egal, wie viel man ausgibt, was man schenkt, wir lassen sie einfach hochleben, unsere Mamas, weil sie sind die Besten.
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4: Iranische Regierung prüft weiterhin US-Verhandlungsvorschlag und Sebastian Ofner trifft auf Yannick Sinner beim Tausender-Turnier in Rom.
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4: Im Studio Lukas Paulik. Die iranische Regierung prüft nach eigenen Angaben weiter den Verhandlungsvorschlag der USA. Sobald die Beratungen abgeschlossen seien, werde das Ergebnis über Pakistan als Vermittler an die USA kommuniziert. Ziel ist es unter anderem, einen Rahmen für zunächst 30 Tage dauernde Verhandlungen zu schaffen, um den Krieg zu beenden. Gestern ist die Befragungswoche im Untersuchungsausschuss mit der Auskunftsperson Caroline List zu Ende gegangen. Die Witwe von Christian Pilnacek und Präsidentin des Grazer Straflandesgerichts musste viele Fragen zum Smartphone des früheren Justizsektionschefs beantworten. Und Sebastian Ofner hat sich gestern beim ATP Masters 1000 Turnier in Rom ein Duell mit dem aktuell besten Tennisspieler der Welt gesichert. Der Österreicher setzte sich in der ersten Runde klar mit 6:3 und 6:3 gegen Axel Michelsen durch und trifft nun auf die Nummer 1 der Welt, Yannick Sinner.
6: Richtig viel Sonne geht's rein ins Wochenende und auch die Temperaturen passen. Bis zu 24 Grad bekommen wir da heute. Nur am Nachmittag, da mischen sich dann auch einige Quellwolken mit dazu, vor allem im Bergland, und da sind dann einige Regenschauer und Gewitter möglich.
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6: Bis zu einer halben Stunde länger dauert es in Vorarlberg auf der A14. Vor dem Pfändertunnel wird nämlich aktuell wechselseitig angehalten im Baustellenbereich. Ansonsten läuft's gut. Ich wünsche euch eine gute Fahrt.
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6: mit mir, Gloria Grünberger, an diesem traumhaften Freitag. Es geht Richtung Wochenende. Aber wir sind auch heute natürlich top informiert. Alle wichtigen Infos vom Bodensee bis zum Neusiedlersee gibt's gleich im Antenne Österreich Bundesland Briefing nach Österreichs bester Musik.
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0: Es ist der 8. Mai, Antenne Österreich hier.
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3: Ein Verkehrsunfall hat gestern Abend 3 Verletzte gefordert. In Kapun im Salzburger Pinzgau ist es zu einer Kollision von 2 Autos gekommen. Eine Person ist in einem Unfallwrack eingeklemmt worden und musste befreit werden. An den Fahrzeugen entstand Totalschaden. Erneut ist in Kärnten ein Waldbrand ausgebrochen. Im Gemeindegebiet von St. André im Lavantal sind etwa 80 Quadratmeter betroffen gewesen. Ein Mann soll das Feuer fahrlässig ausgelöst haben. 100 Einsatzkräfte sind ausgerückt und konnten den Brand löschen. Und 62.000 Euro Schulden haben die Steirer im Schnitt. Das zeigt der aktuelle Schuldenreport. Hauptgründe für die Verschuldung sind Arbeitslosigkeit und auch eine mangelnde Finanzbildung.
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0: Jenny, da schau her.
1: Richtig viel Sonne geht's rein ins Wochenende und auch die Temperaturen passen. Bis zu 24 Grad bekommen wir da heute. Nur am Nachmittag, da mischen sich dann auch einige Quellwolken mit dazu, vor allem im Bergland, und da sind dann einige Regenschauer und Gewitter möglich.
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1: Bis zu einer halben Stunde länger dauert es in Vorarlberg auf der A14. Vor dem Pfändertunnel wird nämlich aktuell wechselseitig angehalten im Baustellenbereich. Ansonsten läuft's gut. Ich wünsche euch eine gute Fahrt.
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1: Und mit unseren Lieblingsarbeitskollegen natürlich. Jetzt schaffen wir ihn auch noch, diesen letzten Arbeitstag der Woche. Es ist der Freitag, also wir starten rein in Richtung Wochenende. Namika ist mit dabei, R.E.M. ist mit dabei, Lady Gaga und auch Michael Schulte.

0: Sonntag läuft ganz Österreich. Am Sonntag läuft die ganze Welt. Der Wings for Life World Run steht an. So, jetzt heißt es heute nochmal vielleicht die kurze letzte Trainingseinheit. Und unser Sportchef Markus Angerer ist da auch laufen gegangen mit dem Salzburger Laufguru Sepp Gruber.
1: Okay Sepp, du, für was ist jetzt Laufen eigentlich alles gesund? Das ist ja quasi ein richtiger Jungbrunnen.
2: Ein Jungbrunnen erstens einmal für den Körper, weil natürlich der Stoffwechsel angekurbelt wird, und für die Seele. Also man kann entspannen, man kommt auf andere Gedanken.
1: Wie ist es so, wenn ich neben dir herlaufe? Du atmest nicht so intensiv wie ich, kommt mir vor.
2: Ja, mein Gott, nein. Ich komme schon auf ein paar Trainingskilometer im Jahr, aber da darf man sich nicht abschrecken lassen. Einfach rausgehen und mit Freude dabei sein.
0: Genau so soll es sein. Und das wird richtig lustig am Sonntag. Also lasst euch nicht gleich erwischen vom Catcher Car.
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3: Iranische Regierung prüft weiterhin US-Verhandlungsvorschlag und Sebastian Ofner trifft auf Yannick Sinner beim Tausender-Turnier in Rom.
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3: Im Studio Lukas Paulik. Die iranische Regierung prüft nach eigenen Angaben weiter den Verhandlungsvorschlag der USA. Sobald die Beratungen abgeschlossen seien, werde das Ergebnis über Pakistan als Vermittler an die USA kommuniziert. Ziel ist es unter anderem, einen Rahmen für zunächst 30 Tage dauernde Verhandlungen zu schaffen, um den Krieg zu beenden. Gestern ist die Befragungswoche im Untersuchungsausschuss mit der Auskunftsperson Caroline List zu Ende gegangen. Die Witwe von Christian Pilnacek und Präsidentin des Grazer Straflandesgerichts musste viele Fragen zum Smartphone des früheren Justizsektionschefs beantworten. Und Sebastian Ofner hat sich gestern beim ATP Masters 1000 Turnier in Rom ein Duell mit dem aktuell besten Tennisspieler der Welt gesichert. Der Österreicher setzte sich in der ersten Runde klar mit 6:3 und 6:3 gegen Axel Michelsen durch und trifft nun auf die Nummer 1 der Welt, Yannick Sinner.
5: Richtig viel Sonne geht's rein ins Wochenende und auch die Temperaturen passen. Bis zu 24 Grad bekommen wir da heute. Nur am Nachmittag, da mischen sich dann auch einige Quellwolken mit dazu, vor allem im Bergland, und da sind dann einige Regenschauer und Gewitter möglich.
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5: Bis zu einer halben Stunde länger dauert es in Vorarlberg auf der A14. Vor dem Pfändertunnel wird nämlich aktuell wechselseitig angehalten im Baustellenbereich. Ansonsten läuft's gut. Ich wünsche euch eine gute Fahrt.
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0: Mit Österreichs bester Musik geht's durch den Freitag und natürlich auch mit allen wichtigen Infos.
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0: 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Es berichtet Lukas Paulik.
2: Ein mutmaßlicher Einbrecher in Klagenfurt hatte ordentliches Pech. In der Nacht auf heute hatte sich der Mann direkt hinter Polizisten einer Zivilstreife geparkt. Als er maskiert ausgestiegen ist und zu einem Automatengeschäftslokal ging, sind die Polizisten eingeschritten. In Tirol startet heute die 5. Auflage des Journalismusfests in Innsbruck. 170 Journalisten aus 23 Ländern werden daran teilnehmen. Thematisch blickt man vor allem auf internationale Krisen. Und mit über 120 Kilometern Lines und Trails startet Österreichs größte Bike-Region heute in Leogang in die neue Sommersaison. Mit bis zu 9 Bergbahnen auf 7 Bergen ist man dabei in der Szene international bekannt. Außerdem feiert der Epic Bike Park heuer sein 25-jähriges Bestehen.
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1: Richtig viel Sonne geht's rein ins Wochenende und auch die Temperaturen passen. Bis zu 24 Grad bekommen wir da heute. Nur am Nachmittag, da mischen sich dann auch einige Quellwolken mit dazu, vor allem im Bergland, und da sind dann einige Regenschauer und Gewitter möglich.
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1: Bis zu einer halben Stunde länger dauert es in Vorarlberg auf der A14. Vor dem Pfändertunnel wird nämlich aktuell wechselseitig angehalten im Baustellenbereich. Ansonsten läuft's gut. Ich wünsche euch eine gute Fahrt.
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1: Gloria Grünberger um kurz nach 11:30. Es geht Richtung Mittagspause, auch schon Richtung Feierabend, kann man da schon sagen. Und das machen wir jetzt wirklich ganz gemütlich mit Taylor Swift. Das ist Österreichs beste Musik hier auf Antenne Österreich mit The Fate of Ophelia. Schönen Freitag.

Kurz vor 12, Antenne Österreich hier. Und es ist ein Traumtag. Viel Sonne wieder mit dabei. Heute bis zu 24 Grad. Und das Beste daran, am Wochenende startet so richtig die Badesaison. Ganz viele Freibäder öffnen. Zum Beispiel das Erlebnisbad in Vulsberg öffnet heute.

0: Morgen dann das Freibad Tivoli in Innsbruck und am Sonntag startet auch das Freibad in Pinkerfeld. Also es wird ein richtig traumhaftes Badewochenende, weil Baden ist halt einfach richtig schön.
1: Gehen wir noch schwimmen, dann gehen wir zum Buffet was essen, gemütlich lesen.
0: Schönes Wochenende Österreich. Österreichs beste Musik ist natürlich auch mit dabei. Jetzt mit Thorsten Meinerson.

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2: Vulkanausbruch in Indonesien und Trump setzt der EU ein Ultimatum.
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2: Im Studio Eva Ramsauer. In Indonesien ist ein Vulkan ausgebrochen. Dabei sind mindestens 3 Menschen ums Leben gekommen. Bei den Opfern handelt es sich um Wanderer, die trotz der Warnungen auf dem Vulkan unterwegs waren. Auch noch 10 weitere Wanderer gelten derzeit als vermisst. Donald Trump setzt der EU jetzt ein Ultimatum im Zollstreit. Sollte die EU bis zum 4. Juli, dem amerikanischen Unabhängigkeitstag, ihren Teil des Handelsabkommens nicht erfüllen, würden die Zölle sofort auf ein höheres Niveau steigen. Und eine in Großbritannien lebende österreichisch-britische Familie darf nach einem Spanienurlaub nicht mehr nach Großbritannien einreisen. Grund dafür ist, dass ihr Baby nur die österreichische Staatsbürgerschaft hat, nicht aber die britische. Doppelstaatsbürger wie eben dieses Kind dürfen nämlich seit Februar nur noch mit einem britischen Pass in das Königreich einreisen. Bis das Kind aber einen britischen Pass bekommen würde, könnten Monate vergehen. Derzeit befindet sich die Familie in Wien. Das österreichische Außenministerium ist informiert und versucht, mit den britischen Behörden Kontakt aufzunehmen, um den Prozess zu beschleunigen.
4: Ordentlich Sonne tanken können wir da jetzt heute an diesem Freitag bei uns in ganz Österreich. Nur es mischen sich jetzt schon immer mehr Quellwolken mit dazu. Und gegen Abend hin gibt es dann vor allem im Bergland auch ein paar Regenschauer und Gewitter. Temperaturmäßig ist es heute wieder richtig angenehm warm, bis zu 24 Grad. Und auch das Wochenende wird sehr ähnlich wie heute, Samstag und Sonntag, immer wieder Sonne, aber auch einige Wolken und doch wieder ein paar Regenschauer.
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4: In Wien ist ein Unfall passiert auf der A23 in Fahrtrichtung Inzersdorf. Zwischen dem Knoten Hirstetten und dem Knoten Prater dauert es da bis zu einer halben Stunde länger. Und da staut es auch zurück auf die A22 in Fahrtrichtung Tangente zwischen der Reichsbrücke und dem Knoten Kaisermühlen, rechnet hier 10 Minuten mehr ein. In Vorarlberg dauert es eine halbe Stunde länger auf der A14. Vor dem Fendertunnel wird nämlich wechselseitig angehalten im Baustellenbereich. Gute und vor allem sichere Fahrt.
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4: Gloria Grünberger an diesem traumhaften Freitag. Es geht Richtung Wochenende, aber wir sind auch heute natürlich top informiert. Alle wichtigen Infos vom Bodensee bis zum Neusiedlersee gibt's gleich im Antenne Österreich Bundesland Briefing nach Österreichs bester Musik.
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0: Antenne Österreich hier am Freitag mit einem Nachrichtenüberblick.
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0: Aus der Antenne Österreich Nachrichtenredaktion berichtet Lukas Paulik.
2: Ein heftiges Gewitter ist gestern Abend in der Weststeiermark und in Graz niedergegangen. Punktuell ist es zu starkem Regen und Hagel gekommen. Für die aktuelle Trockenheit ist der Niederschlag aber noch zu wenig gewesen. Ein Alkoholverbot gilt ab heute am Wiener Westbahnhof und den umliegenden Straßen. Verboten ist nicht nur das Trinken, sondern auch das Dabeihaben von Alkohol. Bei Verstößen drohen Geldstrafen. Zudem gilt seit heute auch beim Fritz-Imhoff-Park eine Schutzzone hinsichtlich Drogenkriminalität. Und der Muttertag bleibt ein wichtiger Wirtschaftsfaktor in Niederösterreich. Es werden Umsätze in der Höhe von rund 55 Millionen Euro erwartet. Besonders beliebt sind Blumen und Pflanzen als Geschenke. Danach folgen Süßigkeiten.
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4: Ordentlich Sonne tanken können wir da jetzt heute an diesem Freitag bei uns in ganz Österreich. Nur es mischen sich jetzt schon immer mehr Quellwolken mit dazu und gegen Abend hin gibt es dann vor allem im Bergland auch ein paar Regenschauer und Gewitter. Temperaturmäßig ist es heute wieder richtig angenehm warm, bis zu 24 Grad. Und auch das Wochenende wird sehr ähnlich wie heute, Samstag und Sonntag, immer wieder Sonne, aber auch einige Wolken und doch wieder ein paar Regenschauer.
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4: In Wien ist ein Unfall passiert auf der A23 in Fahrtrichtung Inzersdorf. Zwischen dem Knoten Hirstetten und dem Knoten Prater dauert es da bis zu einer halben Stunde länger. Und da staut es auch zurück auf die A22 in Fahrtrichtung Tangente. Zwischen der Reichsbrücke und dem Knoten Kaisermühlen rechnet hier 10 Minuten mehr ein. In Vorarlberg dauert es eine halbe Stunde länger auf der A14. Vor dem Fendertunnel wird nämlich wechselseitig angehalten im Baustellenbereich. Gute und vor allem sichere Fahrt.
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4: Nach 12:30 Mahlzeit Österreich. Es geht rein ins Wochenende und da müssen wir jetzt einfach nochmal kurz Halt machen, durchatmen und genießen. Wir gehen das Ganze nämlich einfach mal ganz ruhig an. Jetzt mit John Legend. All of Me. Das ist Österreichs beste Musik für euren Freitag.

0: Am Sonntag läuft ganz Österreich. Am Sonntag läuft die ganze Welt. Der Wings for Life World Run steht an. So, jetzt heißt heute nochmal vielleicht die kurze letzte Trainingseinheit. Und unser Sportchef Markus Angerer ist da auch laufen gegangen mit dem Salzburger Laufguru Sepp Gruber.
1: Okay Sepp, du, für was ist jetzt Laufen eigentlich alles gesund? Das ist so quasi ein richtiger Jungbrunnen.
2: Ein Jungbrunnen erstens einmal für den Körper, weil natürlich der Stoffwechsel angekurbelt wird und für die Seele. Also man kann entspannen, man kommt auf andere Gedanken.
1: Wie ist es so, wenn ich neben dir herlaufe? Du atmest nicht so intensiv wie ich, kommt mir vor.
2: Ja, mein Gott, nein. Ich komme schon auf ein paar Trainingskilometer.

0: Meter im Jahr, aber da darf man sich nicht abschrecken lassen. Einfach auszugehen und mit Freude dabei sein.
1: Genau so soll es sein. Und das wird richtig lustig am Sonntag. Also lasst euch nicht gleich erwischen vom Catcher Car.
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13: Neues Gesetz gegen häusliche Gewalt in Deutschland und Rekord-Kokainfund in Tirol.
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13: Im Studio Eva Ramsauer. Zum Schutz vor häuslicher Gewalt hat Deutschland jetzt ein neues Gesetz erstellt. Laut dem neuen Gesetz dürfen Gerichte in Zukunft Täter zum Tragen einer Fußfessel verpflichten, um so ein Annäherungsverbot durchzusetzen. Wenn der Täter sich dennoch nähert, wird das Opfer über ein Empfangsgerät gewarnt. Gerichte dürfen die Täter außerdem auch zur Teilnahme einer Gewaltpräventionsberatung verpflichten. Wir bleiben in Deutschland. In einem Waldstück in Chemnitz sind Gefäße mit

0: giftigen, krebserregenden und explosiven Stoffen gefunden worden. Spezialisten haben die Stoffe kontrolliert vernichtet. Wie und von wem die Stoffe dorthin gelangt sind, ist aber unklar. Bei den Kommunalwahlen in England hat die Labour Party von Premierminister Keir Starmer herbe Verluste eingefahren. Dazu gewonnen hat hingegen die Partei Reform UK von Nigel Farage. Bisher hat seine Partei bereits 380 Sitze in den Kommunalvertretungen dazu gewonnen, während die Labour Party 250 Sitze verloren hat. Und das, obwohl die Auszählung aller Gemeinden noch nicht abgeschlossen ist. Und in Innsbruck in Tirol konnte die Polizei eine nordafrikanische Drogenbande zerschlagen und dabei 17 Kilo Kokain im Wert von 1,7 Millionen Euro sicherstellen. Das ist der bisher größte Drogenfund in Tirol.
1: Ordentlich Sonne tanken können wir da jetzt heute an diesem Freitag bei uns in ganz Österreich. Nur es mischen sich jetzt schon immer mehr Quellwolken mit dazu und gegen Abend hin gibt es dann vor allem im Bergland auch ein paar Regenschauer und Gewitter. Temperaturmäßig ist es heute wieder richtig angenehm warm, bis zu 24 Grad. Und auch das Wochenende wird sehr ähnlich wie heute, Samstag und Sonntag, immer wieder Sonne, aber auch einige Wolken und doch wieder ein paar Regenschauer.
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1: Es ist einiges los in Wien auf der A22 Richtung Tangente zwischen der Reichsbrücke und dem Knoten Kaisermühlen dauert es 10 Minuten länger. Auf der A23 Richtung Hirschstetten zwischen der Hansenkurve und dem Knoten Kaisermühlen dauert es bis zu 20 Minuten länger. Auf der S2 Richtung Hirschstetten zwischen der Hermann-Gebauer-Straße und Hirschstetten haben wir einen Plus von bis zu einer halben Stunde und auch am Altmannsdorfer Ast braucht es ja stadtauswärts eine Viertelstunde länger. Und in Vorarlberg dauert es mittlerweile bis zu eineinhalb Stunden länger auf der A14 vor dem Fendertunnel. Beiden Fahrtrichtungen im Baustellenbereich wird dann nämlich wechselseitig angehalten. Viel Geduld und eine gute Fahrt.
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3: Ein Verkehrsunfall hat gestern Abend 3 Verletzte gefordert. In Kapun im Salzburger Pinzgau ist es zu einer Kollision von 2 Autos gekommen. Eine Person ist in einem Unfallwrack eingeklemmt worden und musste befreit werden. An den Fahrzeugen entstand Totalschaden. Erneut ist in Kärnten ein Waldbrand ausgebrochen. Im Gemeindegebiet von St. André im Lavantal sind etwa 80 Quadratmeter betroffen gewesen. Ein Mann soll das Feuer fahrlässig ausgelöst haben. 100 Einsatzkräfte sind ausgerückt und konnten den Brand löschen. Und 62.000 Euro Schulden haben die Steirer im Schnitt. Das zeigt der aktuelle Schuldenreport. Hauptgründe für die Verschuldung sind Arbeitslosigkeit und auch eine mangelnde Finanzbildung.
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19: Ordentlich Sonne tanken können wir da jetzt heute an diesem Freitag bei uns in ganz Österreich. Nur es mischen sich jetzt schon immer mehr Quellwolken mit dazu und gegen

0: Abend hin gibt es dann vor allem im Bergland auch ein paar Regenschauer und Gewitter. Temperaturmäßig ist es heute wieder richtig angenehm warm, bis zu 24 Grad. Und auch das Wochenende wird sehr ähnlich wie heute, Samstag und Sonntag, immer wieder Sonne, aber auch einige Wolken und doch wieder ein paar Regenschauer.
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0: Es ist einiges los in Wien auf der A22 Richtung Tangente zwischen der Reichsbrücke und dem Knoten Kaisermühlen dauert es 10 Minuten länger. Auf der A23 Richtung Hirstetten zwischen der Hansenkurve und dem Knoten Kaisermühlen dauert es bis zu 20 Minuten länger. Auf der S2 Richtung Hirstetten zwischen der Hermann-Gebauer-Straße und Hirstetten haben wir einen Plus von bis zu einer halben Stunde. Und auch am Altmannsdorfer Ast braucht es ja stadtauswärts eine Viertelstunde länger. Und in Vorarlberg dauert es mittlerweile bis zu 1,5 Stunden länger auf der A14 vor dem Fendertunnel. Beiden Fahrtrichtungen im Baustellenbereich wird dann nämlich wechselseitig angehalten. Viel Geduld und eine gute Fahrt.
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0: Mit mir Gloria Grünberger. An diesem Traumtag alle steht ein traumhaftes Wochenende bevor mit viel Sonne. Und das passt auch perfekt, weil wir starten hier so richtig rein in die Badesaison. Heute eröffnet zum Beispiel das Erlebnisbad Voitsberg, dann morgen das Freibad Tivoli in Innsbruck und am Sonntag dann das in Pinkerfeld. Also schönes Wochenende Österreich.
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0: Die meisten Hits ganz ausgespielt hier auf Antenne Österreich an diesem Freitag. Kurzer Reminder, am Sonntag ist schon Muttertag. Wie schaut es da bei der Luisa aus Gmunden aus? Was hast du geplant für die Mama?
1: Die Mama und ich, wir tun das Frühstück machen und wir gehen ins Zoo zusammen.
0: Ja, das klingt auf jeden Fall richtig schön. Es gibt natürlich auch immer einige Geschenke und die Blumen, die sind da weiterhin ungeschlagen auf Platz 1. Und wir geben dafür auch ordentlich viel Geld aus. Am spendabelsten sind übrigens alle in Tirol und Vorarlberg. Da wird durchschnittlich 91 Euro pro Kopf ausgegeben. Am sparsamsten sind die Steirer und die Kärntner mit jeweils 66 Euro. Aber ganz egal, wie viel man ausgibt, was man schenkt, wir lassen sie einfach hochleben, unsere Mamas, weil sie sind die Besten.

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13: US-Gericht erklärt Trumps Zölle für unzulässig und kein neues Logistikzentrum für Amazon.
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13: Im Studio Eva Ramsauer. Ein US-Handelsgericht hat jetzt die weltweiten Zölle von Donald Trump für unzulässig erklärt. Es ist bereits das zweite Mal, dass ein US-Gericht Trumps Zölle für rechtswidrig erklärt. Der Online-Riese Amazon hat erst kürzlich mit dem Bau eines Verteilerzentrums in Enshafen in Oberösterreich begonnen. Der Konzern hätte sich aber auch noch für den Bau eines Logistikzentrums in Reichersberg, ebenfalls in Oberösterreich, interessiert. Dieses Vorhaben ist jetzt aber vom Tisch. Die Gemeinde hat sich dagegen entschieden, weil ein zusätzliches Logistikzentrum für ein zu hohes Verkehrsaufkommen sorgen würde. Die Forderung nach einer Erbschaftssteuer wird in Österreich immer lauter. Gestern hat diesbezüglich eine Kundgebung vor dem Bundeskanzleramt stattgefunden. 59 Organisationen haben daran teilgenommen, darunter etwa die Arbeiter.

0: Ärztekammer und die Volkshilfe. Und die Sängerin Shakira singt den offiziellen WM-Song. Der Song mit dem Titel Die Die soll am 14. Mai veröffentlicht werden. Schon 2010 hat Shakira für die WM in Südafrika mit Waka Waka den offiziellen WM-Song gesungen.
1: Ordentlich Sonne tanken können wir da jetzt heute an diesem Freitag bei uns in ganz Österreich. Nur es mischen sich jetzt schon immer mehr Quellwolken mit dazu und gegen Abend hin gibt es dann vor allem im Bergland auch ein paar Regenschauer und Gewitter. Temperaturmäßig ist es heute wieder richtig angenehm warm, bis zu 24 Grad. Und auch das Wochenende wird sehr ähnlich wie heute, Samstag und Sonntag, immer wieder Sonne, aber auch einige Wolken und doch wieder ein paar Regenschauer.
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1: In Oberösterreich ist ein Unfall passiert auf der B3. Zwischen Sachsen und der Donaubrücke Grein ist er jetzt aktuell in beiden Fahrtrichtungen gesperrt. Und bis zu 40 Minuten länger dauert es aktuell auf der A7 Richtung A1 zwischen der Prinzregentstraße und dem Knoten Linz. In Vorarlberg haben wir einen Plus von einer halben Stunde auf der A14 vor dem Fendertunnel in beiden Fahrtrichtungen. Da wird nämlich im Baustellenbereich aktuell wechselseitig angehalten. Und in Wien ist auch einiges los auf der A23 in Fahrtrichtung Hirstetten zwischen der Hansenkurve und dem Knoten Kaisermühlen. Dauert eine Viertelstunde länger, 20 Minuten plus auf der A23 Richtung Inzersdorf zwischen dem Knoten Hirstetten und dem Knoten Prater. Eine Viertelstunde länger dauert es auf der Altmannsdorfer Straße stadtauswärts zwischen der Grünbergstraße und dem Altmannsdorfer Ast und auch auf der Breitenfurter Straße stadtauswärts zwischen der Rodauner Straße und der Hauptstraße. Da braucht ihr aktuell bis zu einer halben Stunde länger. Gute und vor allem sichere Fahrt.
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0: Antenne Österreich, hier Österreichs beste Musik. Und wie jeden Freitag schauen wir auf die Woche zurück. Das war diese Woche live bei Kathi und Christian.
1: Tierarten, die nach Menschen benannt werden. Darüber reden wir heute. Papst Leo ist jetzt ein Schmetterling. Also eine Schmetterlingsart ist nach Papst Leo benannt worden.
2: Das ist aber süß.
1: Finden wir eigentlich ganz gut. Und dann haben wir ein bisschen nachgeschaut. Und das ist ja eigentlich unglaublich, wie viele Tierarten nach Promis benannt worden sind. Also wir haben ja schon gesagt, es gibt eine eigene Trump-Motte. Die ist wirklich so wegen den Haaren vom Trump. Die hat auch so eine ähnliche Frisur.
2: Ja, so gehen wir. Ja.
1: Achtung, Wortwitz. Ich glaube, ich spinne. Es gibt die Abba-Spinne.
2: Eine Abba-Spinne?
1: Eine Abba-Spinne nach der Band. Wir haben auch eine Hasselhoff-Krabbe. Was wärt ihr denn gern für ein Tier? Christian hat schon gesagt, er wäre gern ein Hängebauchschwein. Aber ein kleines Rätsel, Achtung, es ist die kleinste Fliege der Welt, die ist weniger als einen Millimeter groß. Die kleinste Fliege der Welt und heißt, und bitte ratet alles mit, wer ist das? Die Megapropodiphora Arnoldi.

0: Na, also wenn ich Arnoldi höre, denke ich natürlich an Schwarzenegger.
1: Ja.
0: Und der hat die kleinste Spinne der Welt bekommen.
1: Arnold Schwarzenegger hat die kleinste Fliege, Entschuldigung, also kleinste Fliege der Welt bekommen. Die ist weniger als einen Millimeter groß, oder? Ist großartig. Eine andere hat einen eigenen Tausendfüßler bekommen.
0: Einen eigenen Tausendfüßler?
1: Taylor Swift hat einen Tausendfüßler. Der heißt so, nach ihr benannt.
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14: Ordentlich Sonne tanken können wir da jetzt heute an diesem Freitag bei uns in ganz Österreich. Nur es mischen sich jetzt schon immer mehr Quellwolken mit dazu und gegen Abend hin gibt es dann vor allem im Bergland auch ein paar Regenschauer und Gewitter. Temperaturmäßig ist es heute wieder richtig angenehm warm, bis zu 24 Grad. Und auch das Wochenende wird sehr ähnlich wie heute, Samstag und Sonntag, immer wieder Sonne, aber auch ein

0: Einige Wolken und doch wieder ein paar Regenschauer.
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0: In Oberösterreich ist ein Unfall passiert auf der B3. Zwischen Sachsen und der Donaubrücke Grein ist er jetzt aktuell in beiden Fahrtrichtungen gesperrt. Und bis zu 40 Minuten länger dauert es aktuell auf der A7 Richtung A1 zwischen der Prinz-Eugen-Straße und dem Knoten Linz. In Vorarlberg haben wir einen Plus von einer halben Stunde auf der A14 vor dem Fendertunnel in beiden Fahrtrichtungen. Da wird nämlich im Baustellenbereich aktuell wechselseitig angehalten. Und in Wien ist auch einiges los auf der A23 in Fahrtrichtung Hirstetten zwischen der Hansenkurve und dem Knoten Kaisermühlen. Dauert eine Viertelstunde länger, 20 Minuten plus auf der A23 Richtung Inzersdorf zwischen dem Knoten Hirstetten und dem Knoten Prater. Eine Viertelstunde länger dauert es auf der Altmannsdorfer Straße stadtauswärts zwischen der Grünbergstraße und dem Altmannsdorfer Ast und auch auf der Breitenfurter Straße stadtauswärts zwischen der Rodauner Straße und der Hauptstraße. Da braucht ihr aktuell bis zu einer halben Stunde länger. Gute und vor allem sichere Fahrt.
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0: Antenne Österreich die meisten Hits ganz ausgespielt. Heute ist Freitag und wir werfen einen Blick zurück auf die Woche. Das war diese Woche live bei Kathi und Christian.
1: Der 4. Mai. Heute ist Tag der Feuerwehren. Ein ganz wichtiger Tag für uns alle. Und deshalb sagen wir heute Danke an die vielen Feuerwehrfrauen und Männer in ganz Salzburg. Und jetzt sind wir im Flachgau, ganz genau in Gömming, beim Ortsfeuerwehrkommandanten, dem Alfred Stumpfoll. Danke.
2: Ja, bitte, gern geschenkt. Danke.
3: Möchtest du mal deine Männer grüßen jetzt über Antenne Salzburg? Dass die das alle hören, wie großartig sie sind.
2: Ja, auf jeden Fall. Also an der Stelle möchte ich wirklich die Freiwillige Feuerwehr Gömming grüßen und herzlichen Dank sagen für die Unterstützung, die es mir gibt. Und es ist einfach Wahnsinn und muss sagen, es ist eine regelrechte Freundschaft, eine Rolle gebildet worden. Nicht nur Kameradschaft und einsatztechnisch, sondern die zwischenmenschliche Kompetenz ist sehr wichtig bei uns auch. Ja.
3: Und unsere Musikredaktion hat dich jetzt gehört und sofort reagiert mit Chad Kröger und Hero. Ist das gut?
2: Ja, das war's gut, ja. Danke.
3: Danke euch. Einen schönen Tag. Pfiatti.
2: Gut, danke. Ciao.
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15: Mehrere Tote bei Angriffen im Libanon und heuer weniger Unternehmenspleiten als im Vorjahr.
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15: Im Studio Eva Ramsauer. Bei israelischen Angriffen im Libanon sind laut Behördenangaben mindestens 12 Menschen getötet worden. Seit 17. April herrscht dort eigentlich Waffenruhe. Israel und auch die Terrormiliz Hisbollah setzen ihre Angriffe dennoch fort. Ein Mann, der im Juni letzten Jahres eine jüdische Demonstration in den USA mit einem Brandsatz angegriffen hat, ist jetzt zu lebenslanger Haft verurteilt worden. Der Mann ist zudem noch wegen mehrerer Hassverbrechen angeklagt. Sollte er dahingehend schuldig gesprochen werden, droht ihm die Todesstrafe. Im ersten Quartal dieses Jahr ist die Anzahl von Unternehmenspleiten leicht zurückgegangen. Rund 1700 Unternehmen haben heuer bereits Insolvenz angemeldet. Das sind um gut 2% weniger als noch im Vorjahreszeitraum. Gesunken ist aber auch die Anzahl an Neueintragungen.

0: von Unternehmen, und zwar um 7%. Und noch zum Sport. Es gibt einige Änderungen im Plan für die nächste Skisprung-Weltcup-Saison. Zum ersten Mal in der Geschichte gibt es die Vierschanzentournee auch für Frauen. Dadurch verschieben sich die Normalschanzenbewerbe auf den 20. und 21. Februar und der Hinzenbach-Weltcup in den November.
1: Ordentlich Sonne tanken können wir da jetzt heute an diesem Freitag bei uns in ganz Österreich. Nur es mischen sich jetzt schon immer mehr Quellwolken mit dazu. Und gegen Abend hin gibt es dann vor allem im Bergland auch ein paar Regenschauer und Gewitter. Temperaturmäßig ist es heute wieder richtig angenehm warm, bis zu 24 Grad. Und auch das Wochenende wird sehr ähnlich wie heute, Samstag und Sonntag, immer wieder Sonne, aber auch einige Wolken und doch wieder ein paar Regenschauer.
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1: In Oberösterreich ist ein Unfall passiert auf der A7 in Fahrtrichtung Freistadt im Bereich der Prinz-Eugen-Straße. Da ist jetzt gesperrt. Und es dauert in Fahrtrichtung A1, auch auf der Mühlkreis-Autobahn zwischen der Prinz-Eugen-Straße und dem Knoten Linz, aktuell bis zu 20 Minuten länger. In Wien dauert es noch eine Viertelstunde länger auf der A23 Richtung Hirstetten zwischen der Hansenkurve und dem Absbergtunnel und 20 Minuten plus auf der A23 Richtung Inzersdorf zwischen dem Knoten Hirstetten und dem Knoten Prater. Und in Vorarlberg haben wir einen Zeitverlust von einer halben Stunde auf der A14 vor dem Pfändertunnel. Da wird nämlich im Baustellenbereich wechselseitig angehalten. Gute Fahrt!
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0: Ihr hört Antenne Österreich, Österreichs beste Musik. Es ist Freitag und wie immer schauen wir auf die Woche zurück. Das war diese Woche live bei Kathi und Christian.
1: Mitten im Frühling haben wir jetzt Neuigkeiten aus dem Skisport. Wir haben die erste Frau für Marcel Hirscher. Also nicht die erste, nicht die zweite, nicht die dritte. Sorry Marcel, ich darf mir das erlauben. Wir sind über Ecken irgendwie, über sieben Ecken sind wir verwandt.
2: Natürlich.
1: Deswegen
2: also,
1: ich das.
2: Kathi gehört zur Hirscher-Verwandtschaft. Nein, es geht natürlich um seine Skimarke.
1: Ja, gestern haben wir berichtet, dass er Ski macht für Damen und jetzt ist rausgekommen, die erste Frau, die quasi für ihn fährt, ist eine Amerikanerin, die auch bei den Olympischen Spielen jetzt Bronze gewonnen hat. Paula Molzahn.
2: Paula Molzahn.
1: Ja, ist immer auf Rossignol gefahren und hat gesagt, nein, ab sofort fahre ich auf Van Dier Ski.
2: Ist eh viel cooler, weil Rossignol hatte diesen Hahn drauf und stattdessen jetzt dieser Hirsch drauf.
1: Ja, finden wir cool.
2: Aber wir haben gestern schon gesagt, das müsste ja dann eigentlich Van Doe heißen. Das wäre nämlich, Deer ist männlich, Doe. Oder sonst geht ja auch natürlich Van Dier von Marcel Hirschkuh.
1: Ach Gott, Christian.
2: Oder Hirscherin.
1: Willkommen, Paula Motzum, in der Familie.
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12: Ordentlich Sonne tanken können wir da jetzt heute an diesem Freitag bei uns in ganz Österreich. Nur es mischen sich jetzt schon immer mehr Quellwolken mit dazu und gegen Abend hin gibt es dann vor allem im Bergland auch ein paar Regenschauer und Gewitter. Temperaturmäßig ist es heute wieder richtig angenehm warm, bis zu 24 Grad. Und auch das Wochenende wird sehr ähnlich wie heute, Samstag und Sonntag, immer wieder Sonne, aber auch einige Wolken und doch wieder ein paar Regenschauer.
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12: 25 Minuten länger dauert es aktuell in Wien auf der A23 in Fahrtrichtung Hirstetten zwischen der Hanssonkurve und dem Handelsquai. Auf der A23 Richtung Intersdorf zwischen dem Knoten Hirstetten und dem Knoten Brat dauert es 20 Minuten länger. Ein Plus von 20 Minuten haben wir auch in Oberösterreich auf der A7 Richtung A1 zwischen der Prinz-Eugen-Straße und dem Knoten Linz. Und eine halbe Stunde länger dauert es in Vorarlberg auf der A14 vor dem Pfennertunnel. Da wird nämlich wechselseitig angehalten im Baustellenbereich. Gute Fahrt!
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9: Iran beschlagnahmt Öltanker und Grillverbot in Wien.
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9: Im Studio Eva Ramsauer. Der Iran meldet, einen Öltanker im Golf von Oman beschlagnahmt zu haben. Dieser hat angeblich iranisches Öl geladen und soll versucht haben, die Ölexporte des Landes zu stören. Der burgenländische Landeshauptmann Hans-Peter Doskozil hat sich an der Uniklinik in Leipzig einer Operation unterzogen. Dabei ist ihm der Kehlkopf entfernt und durch eine Stimmprothese ersetzt worden. Jetzt will er sich ganz bewusst Zeit für seine Genesung nehmen. In Wien ist ab sofort das Grillen auf öffentlichen Grillplätzen und Feuerstellen verboten. Grund dafür ist die anhaltende Trockenheit. Zu Hause im heimischen Garten darf aber weiterhin gegrillt werden. Und Papst Leo XIV. Feiert Jahrestag. Seit genau einem Jahr ist er nun schon das Oberhaupt der römisch-katholischen Kirche. Seinen Jahrestag verbringt er aber nicht in Rom, sondern in Neapel und Pompeji. Dort besucht er die päpstliche Wallfahrtsbasilika.
11: Im Bergland, da gibt es jetzt doch ein paar Regenschauer und auch ein paar Gewitter, aber ansonsten haben wir jetzt aktuell noch einen schönen Sonne-Wolken-Mix bei uns in ganz Österreich, Top-Temperatur 24 Grad. Morgen am Samstag, da wird es dann auch so, Sonne wechselt sich mit Wolken ab und die Temperaturen sogar noch wärmer, bis zu 26 Grad, und auch am Sonntag steht dann viel Sonne am Programm.
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11: 20 Minuten länger dauert aktuell noch in Wien auf der A23 in Fahrtrichtung Hirstetten zwischen der Hansenkurve und dem Handelskee, und in die Gegenfahrrichtung in Richtung Inzersdorf zwischen dem Knoten Hirstetten und dem Knoten Prater dauert es noch eine Viertelstunde länger. In Vorarlberg haben wir ein Plus von einer halben Stunde auf der A14 vor dem Pfändertunnel, da wird nämlich im Baustellenbereich wechselseitig angehalten. Gute und vor allem sichere Fahrt.
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0: Es berichtet Lukas Paulik.
2: Ein mutmaßlicher Einbrecher in Klagenfurt hatte ordentliches Pech. In der Nacht auf heute hatte sich der Mann direkt hinter Polizisten einer Zivilstreife geparkt. Als er maskiert ausgestiegen ist und zu einem Automatengeschäftslokal ging, sind die Polizisten eingeschritten. In Tirol startet heute die 5. Auflage des Journalismusfests in Innsbruck. 170 Journalisten aus 23 Ländern werden daran teilnehmen. Thematisch blickt man vor allem auf internationale Krisen. Und mit über 120 Kilometern Lines und Trails startet Österreichs größte Bike-Region heute in Leogang in die neue Sommersaison. Mit bis zu 9 Bergbahnen auf 7 Bergen ist man dabei in der Szene international bekannt. Außerdem feiert der Epic Bike Park heuer sein 25-jähriges Bestehen.
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4: Im Bergland, da gibt es jetzt doch ein paar Regenschauer und auch ein paar Gewitter, aber ansonsten haben wir jetzt aktuell noch einen schönen Sonne-Wolken-Mix bei uns in ganz Österreich, Top-Temperatur 24 Grad. Morgen am Samstag, da wird es dann auch so, Sonne wechselt sich mit Wolken ab und die Temperaturen sogar noch wärmer, bis zu 26 Grad, und auch am Sonntag steht dann viel Sonne am Programm.
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4: 20 Minuten länger dauert aktuell noch in Wien auf der A23 in Fahrtrichtung Hirstetten zwischen der Hansenkurve und dem Handelskee, und in die Gegenfahrrichtung in Richtung Inzersdorf zwischen dem Knoten Hirstetten und dem Knoten Prater dauert es noch eine Viertelstunde länger. In Vorarlberg haben wir einen Plus von einer halben Stunde auf der A14 vor dem Pfändertunnel, da wird nämlich im Baustellenbereich wechselseitig angehalten. Gute und vor allem sichere Fahrt.
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1: Genau heute in der Woche ist Song Contest. Erstes Halbfinale, jetzt geht's dahin, bitteschön. Erstes Halbfinale, dann zweites und dann Ende nächster Woche Song Contest in Vienna.
2: Vienna.
1: In Wien.
2: Das Schöne ist, es ist übrigens genauso, wie man sich das wünscht. Es geht schon los mit Moldawien, die singen Viva Moldova. So was ist das.
1: Okay.
2: Viel Beat, wenig Melodie. Genau das brauchen wir für den Song Contest, oder?
1: Ich finde das super.
2: Ja, sicher.
1: Echt, ich finde das cool. Ja. Und diese Flöte, hatten die nicht die Ukrainer sie gewonnen haben? Auch diese Flöte, das ist so ein traditionelles Flötengeteil. Ja, ja, doch.
2: Ja, die haben da drüben alle die Flöten. Ja, aber die gleichen Texte, also meistens vom Vorjahr auch schon. So, Griechenland finde ich auch wieder recht interessant. Die geben auch absolut Vollgas.
1: Zetto. Es kommt immer darauf an, wie sie ausschauen, muss man auch dazu sagen, wenn es auch gut ist.
2: Ja, die haben den schönsten nicht Griechen, den größten, schönsten Griechen haben sie nicht geschickt, aber den lautesten. Also da redet er drüber, was er alles essen möchte. Das ist eigentlich mein Song. Sashimi, Tuna möchte, Pizza.
1: Feta, habe ich Feta rausgehört. Er hat Feta gesagt.
3: Sweet.
1: Als Grieche natürlich Feta-Käse jetzt. Verstehe ich.
4: Ja, ja, klar.
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4: Goldschmuggelnetzwerk zwischen Österreich und Italien aufgedeckt und Putin bereit zu Gesprächen mit Europa.
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4: Im Studio Eva Ramsauer. Die italienische Finanzpolizei hat jetzt ein mutmaßliches Goldschmuggelnetzwerk zwischen Italien und Österreich aufgedeckt. Über die Autobahn sollen die Schmugglertransporte abgewickelt worden sein. Die Polizei hat 2 Verdächtige festgenommen und mehrere Kilo Gold sowie Bargeld, Immobilien und Fahrzeuge beschlagnahmt. Nordkorea fährt einen immer feindlicher werdenden Kurs gegen den Nachbarn Südkorea. Jetzt will Machthaber Kim Jong-un Panzerhaubitzen an der Grenze stationieren. Diese sollen genug Reichweite haben, um theoretisch Südkoreas Hauptstadt Seoul zu treffen. Der russische Präsident Wladimir Putin ist offenbar zu Verhandlungen mit Europa bereit. Das sagt zumindest der Kreml-Sprecher Dmitri Peskov. Den ersten Schritt zu Verhandlungen müsse aber die EU machen. Diese reagiert auch bereits auf die Neuigkeiten und bereitet sich schon auf etwaige Gespräche vor. Und die Sängerin Shakira singt den offiziellen WM-Song. Der Song mit dem Titel Die Die soll am 14. Mai veröffentlicht werden. Schon 2010 hat Shakira für die WM in Südafrika mit Waka Waka den offiziellen WM-Song beigesteuert.
6: Im Bergland, da gibt es jetzt doch ein paar Regenschauer und auch ein paar Gewitter, aber ansonsten haben wir jetzt aktuell noch einen schönen Sonne-Wolken-Mix bei uns in ganz Österreich, Top-Temperatur 24 Grad. Morgen am Samstag, da wird es dann auch so, Sonne wechselt sich mit Wolken ab und die Temperaturen sogar noch wärmer, bis zu 26 Grad und auch am Sonntag steht dann viel Sonne am Programm.
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6: Auf der A23 ist ein Unfall passiert in Wien und zwar in Fahrtrichtung Inzersdorf zwischen dem Knoten Hirstetten und dem Knoten Prater. Es ist ein Unfall mit einem LKW passiert, rechnet hier bis zu 40 Minuten mehr ein. In Wien dauert es außerdem länger auf der A22 Richtung Tangente zwischen der Reichsbrücke und dem Knoten Kaisermühlen, da dauert es 10 Minuten länger und auf der A23 Richtung Hirstetten zwischen der Hansenkurve und dem Handelskeh dauert es eine halbe Stunde länger. Und in Vorarlberg haben wir einen Plus von einer halben Stunde auf der A14 vor dem Pfändertunnel, da wird im Baustellenbereich wechselseitig angehalten. Gute und vor allem sichere Fahrt.
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8: Im Bergland, da gibt es jetzt doch ein paar Regenschauer und auch ein paar Gewitter, aber ansonsten haben wir jetzt aktuell noch einen schönen Sonne-Wolken-Mix bei uns in ganz Österreich, Top-Temperatur 24 Grad. Morgen am Samstag, da wird es dann auch so, Sonne wechselt sich mit Wolken ab und die Temperaturen sogar noch wärmer, bis zu 26 Grad und auch am Sonntag steht dann viel Sonne am Programm.
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8: Auf der A23 ist ein Unfall passiert in Wien und zwar in Fahrtrichtung Inzersdorf zwischen dem Knoten Hirstetten und dem Knoten Prater. Es ist ein Unfall mit einem LKW passiert, rechnet hier bis zu 40 Minuten mehr ein. In Wien dauert es außerdem länger auf der A22 Richtung Tangente zwischen der Reichsbrücke und dem Knoten Kaisermühlen, da dauert es 10 Minuten länger und auf der A23 Richtung Hirstetten zwischen der Hansenkurve und dem Handelskeh dauert es eine halbe Stunde länger. Und in Vorarlberg haben wir einen Plus von einer halben Stunde auf der A14 vor dem Pfändertunnel, da wird im Baustellenbereich wechselseitig angehalten. Gute und vor allem sichere Fahrt.
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8: Waldbrand in Tschernobyl und Commerzbank kämpft gegen Unicredit-Übernahme.
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8: Im Studio Eva Ramsauer. In der Sperrzone rund um das Atomkraftwerk Tschernobyl in der Ukraine ist gestern ein Waldbrand ausgebrochen. Die Ursache ist ein Drohnenabsturz. Die radioaktiven Strahlungswerte würden aber noch im Normalbereich liegen. Etwa 1100 Hektar brennen derzeit. Die Löscharbeiten laufen zwar, werden aber durch den starken Wind erschwert. Die Arbeiterkammer warnt vor Kürzungen bei Förderungen für das AMS. In der aktuell wirtschaftlich herausfordernden Zeit sei es besonders wichtig, Arbeitssuchenden eine gute Beratung zu geben. Ende April waren etwa 400.000 Menschen in Österreich ohne Job. Das ist ein Zuwachs von 1,5% im Vergleich zum Vorjahreszeitraum. Die Deutsche Commerzbank wehrt sich weiterhin kräftig gegen die Übernahme von UniCredit. Dafür will sie jetzt etwa 3000 Stellen abbauen. In den nächsten Jahren würden gut 10% der Arbeit von künstlicher Intelligenz ersetzt werden, sagt die Vorstandschefin der Commerzbank Bettina Orlop. Und in Innsbruck in Tirol konnte die Polizei eine nordafrikanische Drogenbande zerschlagen und dabei 17 Kilo Kokain im Wert von 1,7 Millionen Euro sicherstellen. Das ist der bisher größte Drogenfund in Tirol.
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3: Waldbrand in Tschernobyl und Commerzbank kämpft gegen Unicredit-Übernahme.
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3: Im Studio Eva Ramsauer. In der Sperrzone rund um das Atomkraftwerk Tschernobyl in der Ukraine ist gestern ein Waldbrand ausgebrochen. Die Ursache ist ein Drohnenabsturz. Die radioaktiven Strahlungswerte würden aber noch im Normalbereich liegen. Etwa 1100 Hektar brennen derzeit. Die Löscharbeiten laufen zwar, werden aber durch den starken Wind erschwert. Die Arbeiterkammer warnt vor Kürzungen bei Förderungen für das AMS. In der aktuell wirtschaftlich herausfordernden Zeit sei es besonders wichtig, Arbeitssuchenden eine gute Beratung zu geben. Ende April waren etwa 400.000 Menschen in Österreich ohne Job. Das ist ein Zuwachs von 1,5% im Vergleich zum Vorjahreszeitraum. Die Deutsche Commerzbank wehrt sich weiterhin kräftig gegen die Übernahme von UniCredit. Dafür will sie jetzt etwa 3000 Stellen abbauen. In den nächsten Jahren würden gut 10% der Arbeit von künstlicher Intelligenz ersetzt werden, sagt die Vorstandschefin der Commerzbank Bettina Orlopp. Und in Innsbruck in Tirol konnte die Polizei eine nordafrikanische Drogenbande zerschlagen und dabei 17 Kilo Kokain im Wert von 1,7 Millionen Euro sicherstellen. Das ist der bisher größte Drogenfund in Tirol.
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